0: Jetzt ein spezielles Radar, das anfliegende Drohnen schon aus größerer Entfernung erkennen soll.
1: Die neue Technik steht auf der Besucherplattform des alten Towers. Von dort soll sie den Luftraum überwachen und auch verfolgen, welchen Weg eine Drohne nimmt. Dieses Radar nennt sich Echo Shield. Viel mehr Infos dazu gibt's von der Bundespolizei bisher nicht. Parallel läuft die Suche nach Antworten zum Vorfall weiter. Neben der Sprengstoffdrohne gab es möglicherweise noch eine zweite. Mit einem kleinen unbekannten Flugobjekt war ein Frachtflugzeug zusammengestoßen. In dem Fall ermittelt inzwischen die Bundesanwaltschaft. Zoe Tassovali, Redaktion.
0: Eine deutliche Mehrheit der Menschen in Deutschland spricht sich gegen die Abschaffung der sogenannten Rente mit 63 aus. Das geht aus einer Umfrage für die Bild am Sonntag hervor. Demnach lehnen 68% der Befragten eine Abschaffung der abschlagsfreien Rente nach 45 Beitragsjahren ab. 56% der Befragten gaben an, selbst von der Rente mit 63 Gebrauch machen zu wollen. Das Unternehmen Wiederaufstieg hat einen Dämpfer erhalten. Der VfL Wolfsburg hat sich zum Zweitliga-Auftakt mit einem Remis begnügen müssen. Gegen den ersten FC Kaiserslautern kam der Erstliga-Absteiger in der Volkswagen Arena nicht über ein 0:0 hinaus.
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3: Fangen wir mal mit dem Temperaturencheck an. Und da ist es noch relativ frisch im gesamten Allgäu. Es gibt sogar Tiefstwerte in Richtung Alpentiller bei 13 und Maximalwerte um die 19 Grad in Richtung Bodensee. Dazu ist es aber trocken. Ansonsten der heutige Sonntag wieder richtig schön. Da geht auch noch deutlich mehr temperaturtechnisch. Bis zu 34 Grad bekommen wir mit Südwestwind. Und dazu ganz viel Sonnenschein. Nur in Richtung Abend gibt es wieder ein paar Wolken. Morgen der Wochenbeginn dann richtig schön eigentlich. Es gibt ganz viel Sonnenschein. Okay, ein paar Wolken sind auch mit dabei. Und da es schwül heiß ist, kann es hier und da immer mal wieder krachen. Teils sogar schon am Morgen. Und so geht's dann auch ab dem Mittwoch weiter.
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4: Die A96 München Richtung Lindau. In Höhe Memmingen Nord gesperrt. Brückenarbeiten. Von gestern 22 Uhr bis heute ca. 5.30 Uhr. Ich wünsche eine gute Fahrt.
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1: Ich bin Tanja Wagner. Mehr Lkw auf die Straße, mehr Güter auf die Schiene. Die Bundesregierung sucht nach Wegen, mit dem extrem Niedrigwasser umzugehen. Doch Grüne und Linke kritisieren Teile dieser Pläne. Dem Tagesspiegel sagten sie, vor allem zusätzliche Lkw seien der falsche Weg.
2: In mehreren Bundesländern dürfen bestimmte Lkw jetzt auch sonntags und an Feiertagen fahren, damit Waren trotz Niedrigwasser ans Ziel kommen. Der Linken reicht das alles aber nicht. Sie will Binnenschiffer stärker unterstützen und kurzfristig mehr Platz für Güterzüge schaffen. Die Grünen sind sich uneinig, wie sie die Maßnahmen finden sollen. Ein Teil hält die Lkw-Ausnahmen für nötig, ein anderer lehnt sie ab. Zoe Tessovali, Redaktion.
1: Führende SPD-Politiker pochen angesichts der weiter hohen Benzinkosten auf eine Spritpreisbremse. Die hohen Spritpreise sind weiterhin eine echte Belastung für unser Land, sagte Generalsekretär Klüssendorf der Deutschen Presseagentur. Nötig seien Preisobergrenzen. Wirtschaftsministerin Reiche sagte Generalsekretär Klüssendorf der Deutschen Presseagentur. Nötig seien Preisobergrenzen. Wirtschaftsministerin Reiche müsse zügig ein

0: Unter anderem der Grundfreibetrag steigen, also der Betrag, ab dem Einkommen überhaupt versteuert werden muss.
1: Der Gesetzentwurf sieht auch vor, dass der Spitzensteuersatz erst bei höheren Einkommen greift. Im Gegenzug soll dafür bei der sogenannten Reichensteuer mehr eingenommen werden. Sollten die Pläne so kommen, geht Finanzminister Klingbeil von rund 10 Milliarden Euro Entlastungen für die Bürger aus. 3 Milliarden im kommenden Jahr und 7 im Jahr darauf. Thomas Brock, Berlin.
0: Wegen eines großen Waldbrands am Gardasee in Oberitalien sind mehr als 200 Menschen evakuiert worden, darunter zahlreiche Urlauber. Sie durften Stunden später zurückkehren. Das Feuer wütete auf dem Gebiet der Gemeinde Tignale am Westufer von Italiens größtem See. Vorsichtshalber mussten sich auch mehrere Dutzend Urlauber, die in einer Ferienanlage untergebracht waren, in Sicherheit bringen.
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3: Fangen wir mal mit dem Temperaturencheck an. Und da ist es noch relativ frisch im gesamten Allgäu. Es gibt sogar Tiefstwerte in Richtung Alpentiller bei 13 und Maximalwerte um die 19 Grad in Richtung Bodensee. Dazu ist es aber trocken. Ansonsten der heutige Sonntag wieder richtig schön. Da geht auch noch deutlich mehr temperaturtechnisch. Bis zu 34 Grad bekommen wir mit Südwestwind. Und dazu ganz viel Sonnenschein. Nur in Richtung Abend gibt es wieder ein paar Wolken. Morgen der Wochenbeginn dann. Richtig schön eigentlich. Es gibt ganz viel Sonnenschein. Okay, ein paar Wolken sind auch mit dabei. Und da es schwül heiß ist, kann es hier und da immer mal wieder krachen. Teils sogar schon am Morgen. Und so geht's dann auch ab dem Mittwoch weiter.
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4: Die A96 München Richtung Lindau, in Höhe Memmingen Nord gesperrt. Brückenarbeiten von gestern 22 Uhr bis heute ca. 5.30 Uhr. Ich wünsche eine gute Fahrt.
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1: Es ist wolkenlos im gesamten Allgäu, aber frisch in Richtung Alpentäler 13 und in Richtung Bodensee haben wir immerhin schon 19 Grad. Ansonsten der heutige Sonntag dann wieder richtig schön hochsommerlich mit ganz viel Sonnenschein. Es bleibt auch trocken und mit Südwestwind erreichen wir 29 bis maximal 34 Grad. In Richtung Abend bilden sich wieder einzelne Wolken, aber es bleibt trocken. Die neue Woche startet dann am Montag und Dienstag mit sonnigem Wetter. Es gibt auch ein paar Wolken, es wird wieder schwül heiß und man muss hier und da mit ein paar Schauern und Gewittern rechnen. Teils sogar schon am Morgen und so geht es dann auch am Mittwoch weiter. Da wird es dann noch ein Tick heißer.
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2: Die A96 München Richtung Lindau, in Höhe Memmingen Nord gesperrt. Brückenarbeiten von gestern 22 Uhr bis heute ca. 5.30 Uhr. Ich wünsche eine gute Fahrt.
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1: Ich bin Tanja Wagner. Heute dürfen Lkw trotz des Sonntagsfahrverbots erstmals auf die Straße. Mehrere Bundesländer haben das Fahrverbot für Lastwagen teilweise aufgehoben. Grund ist die Dürre und das damit verbundene Niedrigwasser der Flüsse.
2: Die Wirtschaft ist im absoluten Krisenmodus. Viele Frachtschiffe können wegen des Niedrigwassers gar nicht oder nur mit einem Bruchteil der üblichen Ladung fahren. Nordrhein-Westfalen, Niedersachsen, Rheinland-Pfalz und das Saarland wollen jetzt zumindest absolut notwendige Ersatztransporte auf der Straße erleichtern. Dafür können vorübergehend Gütertransporte vom Wasserweg auf die Straße verlegt werden. Damit sollen Lieferketten aufrechterhalten und Versorgungsengpässe vermieden werden. Die Regelung gilt vorerst bis Ende des Monats. Zoe Tassovali, Redaktion.
1: Nach dem Fund der Sprengstoffdrohne am Flughafen Leipzig-Halle verstärkt die Polizei dort den Schutz. Auf dem Gelände steht jetzt ein spezielles Radar, das anfliegende Drohnen schon aus größerer Entfernung erkennen soll.
2: Die neue Technik steht auf der Besucherplattform des alten Towers. Von dort soll sie den Luftraum überwachen und auch verfolgen, welchen Weg eine Drohne nimmt. Dieses Radar nennt sich Echo Shield. Viel mehr Infos dazu gibt's von der Bundespolizei bisher nicht. Parallel läuft die Suche nach Antworten zum Vorfall weiter. Neben der Sprengstoffdrohne gab es möglicherweise noch eine zweite. Mit einem kleinen unbekannten Flugobjekt war ein Frachtflugzeug zusammengestoßen. In dem Fall ermittelt inzwischen die Bundesanwaltschaft. Zoe Tassovali, Redaktion.
1: Eine deutliche Mehrheit der Menschen in Deutschland spricht sich gegen die Abschaffung der sogenannten...
2: Zoe Tassovali, Redaktion.
1: Eine deutliche Mehrheit der Menschen in Deutschland spricht sich gegen die Abschaffung der sogenannten Rente mit 63.

0: Zweitliga-Auftakt mit einem Remis begnügen müssen. Gegen den ersten FC Kaiserslautern kam der Erstliga-Absteiger in der Volkswagen Arena nicht über ein 0:0 hinaus.
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2: Fangen wir mal mit dem Temperaturencheck an. Und da ist es noch relativ frisch im gesamten Allgäu. Es gibt sogar Tiefstwerte in Richtung Alpentiller bei 13 und Maximalwerte um die 19 Grad in Richtung Bodensee. Dazu ist es aber trocken. Ansonsten der heutige Sonntag wieder richtig schön. Da geht auch noch deutlich mehr temperaturtechnisch. Bis zu 34 Grad bekommen wir mit Südwestwind. Und dazu ganz viel Sonnenschein. Nur in Richtung Abend gibt es wieder ein paar Wolken. Morgen der Wochenbeginn dann. Richtig schön eigentlich. Es gibt ganz viel Sonnenschein. Okay, ein paar Wolken sind auch mit dabei. Und da es schwül heiß ist, kann es hier und da immer mal wieder krachen. Teils sogar schon am Morgen. Und so geht's dann auch ab dem Mittwoch weiter.
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3: Die A96 München Richtung Lindau. In Höhe Memmingen Nord gesperrt. Brückenarbeiten. Von gestern 22 Uhr bis heute ca. 5.30 Uhr. Ich wünsche eine gute Fahrt.
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1: Es ist wolkenlos im gesamten Allgäu, aber frisch in Richtung Alpentäler 13 und in Richtung Bodensee haben wir immerhin schon 19 Grad. Ansonsten der heutige Sonntag dann wieder richtig schön hochsommerlich mit ganz viel Sonnenschein. Es bleibt auch trocken und mit Südwestwind erreichen wir 29 bis maximal 34 Grad. In Richtung Abend bilden sich wieder einzelne Wolken, aber es bleibt trocken. Die neue Woche startet dann am Montag und Dienstag mit sonnigem Wetter. Es gibt auch ein paar Wolken, es wird wieder schwül heiß und man muss hier und da mit ein paar Schauern und Gewittern rechnen. Teils sogar schon am Morgen und so geht es dann auch am Mittwoch weiter. Da wird es dann noch ein Tick heißer.
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2: Die A96 München Richtung Lindau, in Höhe Memmingen Nord gesperrt. Brückenarbeiten von gestern 22 Uhr bis heute ca. 5.30 Uhr. Ich wünsche eine gute Fahrt.
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1: Ich bin Tanja Wagner. Grüne und Linke kritisieren den Umgang der Bundesregierung mit dem extrem Niedrigwasser auf Deutschlands Flüssen. Während die Grünen die geplante Lockerung des Sonn- und Feiertagsverbots für Lastwagen unterschiedlich bewerten, lehnt die Linke die Maßnahme ab. Sie fordert stattdessen mehr Unterstützung für die Binnenschifffahrt und zusätzliche Kapazitäten auf der Schiene. Bisher haben Nordrhein-Westfalen, Niedersachsen, Rheinland-Pfalz und das Saarland das Fahrverbot für bestimmte Lkw an Sonn- und Feiertagen vorübergehend aufgehoben. Der Industrieverband BDI begrüßte das. Familienministerin Prien will Kinder und Jugendliche stärker vor Risiken sozialer Medien schützen. Im Hamburger Abendblatt spricht sie sich für strengere Regeln aus, auch für Jugendliche bis 18 Jahren.
2: Mal eben TikTok oder Instagram öffnen und losswipen. Für Kinder könnte das künftig schwieriger werden. Prien will vor allem die Plattformen stärker in die Pflicht nehmen. Sie sollen darauf achten, was sie jungen Nutzern überhaupt zeigen. Ihr Wunsch wäre es, wenn Jugendlichen nur das gezeigt wird, was zu ihrem Alter passt. Für Kinder unter 13 könnte es sogar ein Social-Media-Verbot geben. Deutschland will bis Ende des Sommers erste Regeln vorlegen. Langfristig sollen aber in der ganzen EU dieselben Vorgaben gelten. Zoe Tassovali, Redaktion.
1: Führende SPD-Politiker pochen angesichts der weiter hohen Benzinkosten auf eine Spritpreisbremse. Die hohen Spritpreise seien weiterhin eine echte Belastung für unser Land, sagte Generalsekretär Klüssendorf der Deutschen Presseagentur. Nötig seien Preisobergrenzen.
3: Die SPD fordert schon länger, dass der Staat nochmal eingreift. Doch Wirtschaftsministerin Reiche von der CDU lehnt das ab. Sie plane aktuell keine weiteren Hilfen. Aus Sicht des ADAC sind die Spritpreise seit mehreren Wochen zu hoch. Man dürfe nicht länger tatenlos zusehen, wie Konzerngewinne immer neue Rekorde erreichen, sagt SPD-Generalsekretär Klüssendorf. Die Ministerpräsidentin von Mecklenburg-Vorpommern, Schwesig, fordert eine Übergewinnsteuer für Mineralölkonzerne. Thomas Bremser, Redaktion.
1: Der VfL Wolfsburg hat sich zum Zweitliga-Auftakt mit einem Remis begnügen müssen. Der VfL Wolfsburg hat sich zum Zweitliga-Auftakt mit einem Remis begnügen müssen. Gegen den ersten FC

0: Dazu ist es aber trocken. Ansonsten der heutige Sonntag wieder richtig schön. Da geht auch noch deutlich mehr temperaturtechnisch. Bis zu 34 Grad bekommen wir mit Südwestwind und dazu ganz viel Sonnenschein. Nur in Richtung Abend gibt es wieder ein paar Wolken. Morgen der Wochenbeginn dann richtig schön eigentlich. Es gibt ganz viel Sonnenschein. Okay, ein paar Wolken sind auch mit dabei und da es schwül heiß ist, kann es hier und da immer mal wieder krachen. Teils sogar schon am Morgen und so geht's dann auch ab dem Mittwoch weiter.
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2: Die A96 München Richtung Lindau, in Höhe Memmingen Nord gesperrt. Brückenarbeiten von gestern 22 Uhr bis heute ca. 5.30 Uhr. Ich wünsche eine gute Fahrt.
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1: Es ist wolkenlos im gesamten Allgäu, aber frisch in Richtung Alpentiller 13 und in Richtung Bodensee haben wir immerhin schon 19 Grad. Ansonsten der heutige Sonntag dann wieder richtig schön hochsommerlich mit ganz viel Sonnenschein. Es bleibt auch trocken und mit Südwestwind erreichen wir 29 bis maximal 34 Grad. In Richtung Abend bilden sich wieder einzelne Wolken, aber es bleibt trocken. Die neue Woche startet dann am Montag und Dienstag mit sonnigem Wetter. Es gibt auch ein paar Wolken, es wird wieder schwül heiß und man muss hier und da mit ein paar Schauern und Gewittern rechnen. Teils sogar schon am Morgen und so geht es dann auch am Mittwoch weiter, da wird es dann noch ein Tick heißer.
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2: Die A96 München Richtung Lindau, in Höhe Memmingen Nord gesperrt. Brückenarbeiten, von gestern 22 Uhr bis heute ca. 5.30 Uhr. Ich wünsche eine gute Fahrt.
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1: Ich bin Katrin Müller. Mehrere Bundesländer haben das Sonntagsfahrverbot für Lastwagen teilweise aufgehoben. Grund ist die Dürre und das damit verbundene Niedrigwasser der Flüsse. Die Regelung gilt ab heute. Betroffen sind Nordrhein-Westfalen, Niedersachsen, Rheinland-Pfalz und das Saarland.
2: Der Grund ist simpel. Auf den Flüssen fehlt das Wasser. Viele Frachtschiffe können deshalb nur einen Bruchteil ihrer üblichen Ladung mitnehmen oder gar nicht mehr fahren. Was nicht übers Wasser kommt, soll deshalb verstärkt auf Lkw umgeladen werden. Kritik kommt vom BUND. Wenn der Schiffstransport durch hunderte oder tausende Lkw-Fahrten ersetzt werde, belaste das sowohl die Menschen als auch das Klima. Auch die Gewerkschaft Verdi ist dagegen und warnt, die zusätzlichen Fahrten gehen vor allem zulasten der Berufskraftfahrer. Zoe Tessovali, Nachrichtenredaktion.
1: Wer steckt hinter dem Vorfall mit der Sprengstoffdrohne auf dem Flughafen Leipzig-Halle? Mehrere US-Medien haben Infos zu einer möglichen Verbindung nach Russland. Die Drohne war diese Woche in der Nähe ukrainischer Transportflugzeuge entdeckt und von einem Mitarbeiter zum Absturz gebracht worden.
3: Viele Infos sind es nicht, die es in US-Medien aktuell zu dem Vorfall gibt, aber sie weisen in dieselbe Richtung, nach Russland. Das Wall Street Journal berichtet, dass die Drohne mit Sprengstoff wahrscheinlich der russischen Regierung gehört. Die Quelle dafür? US-Beamte, die mit Geheimdienstberichten vertraut sind. Der Sender CNN zitiert einen US-Verteidigungsbeamten in Europa mit einer noch eindeutigeren Aussage. Demnach sind die USA zu dem Schluss gekommen, dass die Drohne einem russischen Geheimdienst gehört. Aus Washington, Franziska Spieker.
1: Eine deutliche Mehrheit der Menschen in Deutschland spricht sich gegen die Abschaffung der sogenannten Rente mit 63 aus. Laut einer Umfrage für die Bild am Sonntag sind 68% dagegen. Gleichzeitig will mehr als die Hälfte der Befragten selbst von der Rente mit 63 Gebrauch machen. Die Union will das Rentenpaket aber nicht aufschnüren. Zum Fußball. Das Unternehmen Wiederaufstieg hat einen Dämpfer erhalten. Der VfL Wolfsburg hat sich zum Zweitliga-Auftakt mit einem Remis begnügen müssen. Gegen den ersten FC Kaiserslautern kam der Erstliga-Absteiger nicht über ein 0:0 hinaus. Zuvor hatte sich Heidenheim gegen Aufsteiger Osnabrück mit 4:3 durchgesetzt. Eintracht Braunschweig gewann 6:1 beim ersten FC Magdeburg. Karlsruhe siegte gegen Bielefeld mit 2:1. Darmstadt und Kiel trennten sich 2:2.
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4: Fangen wir mal mit dem Temperaturencheck an und da ist es noch relativ frisch im gesamten Allgäu. Es gibt sogar Tiefstwerte in Richtung Alpentiller bei 13 und Maximalwerte um die 19 Grad in Richtung Bodensee. Dazu ist es aber trocken. Ansonsten der heutige Sonntag wieder Riecher bei 13 und Maximalwerte um die 19 Grad in Richtung Bodensee. Dazu ist es aber trocken. Ansonsten der heutige Sonntag wieder richtig schön. Da geht auch noch deutlich mehr temperaturtechnisch.

0: Sendegebiet. Ich wünsche euch eine gute Fahrt.
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1: Es ist wolkenlos im gesamten Allgäu, aber frisch in Richtung Alpentäler 13 und in Richtung Bodensee haben wir immerhin schon 19 Grad. Ansonsten der heutige Sonntag dann wieder richtig schön hochsommerlich mit ganz viel Sonnenschein. Es bleibt auch trocken und mit Südwestwind erreichen wir 29 bis maximal 34 Grad. In Richtung Abend bilden sich wieder einzelne Wolken, aber es bleibt trocken. Die neue Woche startet dann am Montag und Dienstag mit sonnigem Wetter. Es gibt auch ein paar Wolken, es wird wieder schwül heiß und man muss hier und da mit ein paar Schauern und Gewittern rechnen. Teils sogar schon am Morgen und so geht es dann auch am Mittwoch weiter. Da wird es dann noch ein Tick heißer.
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2: Normaler Verkehr im Sendegebiet. Ich wünsche euch eine gute Fahrt.
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1: Ich bin Katrin Müller. In Nordrhein-Westfalen, Rheinland-Pfalz, Niedersachsen und im Saarland gilt heute erstmals die Lockerung des Sonn- und Feiertagsfahrverbots für Lastwagen. Wegen des anhaltenden Niedrigwassers in Flüssen wie dem Rhein können viele Frachtschiffe derzeit nur mit einem Bruchteil der üblichen Ladung fahren. Durch die Lockerung des Fahrverbots sollen vorübergehend mehr Gütertransporte vom Wasserweg auf die Straße verlegt werden können. 8 Stunden am Tag. Diese Grenze im Arbeitszeitgesetz will die Koalition schon länger flexibler machen. Arbeitgeberpräsident Rainer Dulger drückt jetzt aufs Tempo. Der DPA sagte er, Deutschland solle stärker auf eine wöchentliche Höchstarbeitszeit setzen, wie sie auch die EU-Regeln ermöglichen.
2: Dulger findet, die heutigen Regeln passen nicht mehr zum Arbeitsalltag. Mal länger arbeiten, dafür an einem anderen Tag früher Schluss, dafür soll es mehr Spielraum geben. Die EU erlaubt bis zu 48 Stunden pro Woche. In Deutschland gilt dagegen grundsätzlich der 8-Stunden-Tag. Mit Ausnahmen sind bis zu 10 Stunden möglich. Bundeskanzler Merz erwartete im Herbst einen Gesetzentwurf von Arbeitsministerin Baas. Die Gewerkschaften warnen allerdings davor, den 8-Stunden-Tag damit faktisch abzuschaffen. Tanja Wagner, Nachrichtenredaktion.
1: Wegen eines großen Waldbrands am Gardasee in Oberitalien sind mehr als 200 Menschen in Sicherheit gebracht worden, darunter zahlreiche Urlauber. Das Feuer wütete nach Angaben der Feuerwehr auf dem Gebiet der Gemeinde Tignala am Westufer von Italiens größtem See.
3: Das Schlimmste, das scheint vorbei, sagte mir ein Feuerwehrsprecher, aber das Gelände sei schwierig und der Wind ein Risiko. Aufatmen können aber immerhin nun viele Touristen. Die mussten nämlich vorübergehend aus ihren Ferienunterkünften flüchten, weil die Flammen immer näher rückten. Auch Löschflugzeuge waren nonstop im Einsatz. Am Gardasee machen im Moment auch gerade viele Deutsche Urlaub. Und auch dort ist es, wie überall hier seit Wochen, heiß und trocken. Aus Italien, Claudia Wächter.
1: Zum Fußball. Das Unternehmen Wiederaufstieg hat einen Dämpfer erhalten. Der VfL Wolfsburg hat sich zum Zweitliga-Auftakt mit einem Remis begnügen müssen. Gegen den 1. FC Kaiserslautern kam der Erstliga-Absteiger nicht über ein 0:0 hinaus. Zuvor hatte sich Heidenheim gegen Aufsteiger Osnabrück mit 4:3 durchgesetzt. Eintracht Braunschweig gewann 6:1 beim 1. FC Magdeburg. Karlsruhe siegte gegen Bielefeld mit 2:1. Darmstadt und Kiel trennten sich 2:2.
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4: Fangen wir mal mit dem Temperaturencheck an. Und da ist es noch relativ frisch im gesamten Allgäu. Es gibt sogar Tiefstwerte in Richtung Alpentiller bei 13 und Maximalwerte um die 19 Grad in Richtung Bodensee. Dazu ist es aber trocken. Ansonsten der heutige Sonntag wieder richtig schön. Da geht auch noch deutlich mehr temperaturtechnisch. Bis zu 34 Grad bekommen wir mit Südwestwind. Und dazu ganz viel Sonnenschein. Nur in Richtung Abend gibt es wieder ein paar Wolken. Morgen der Wochenbeginn dann. Richtig schön eigentlich. Es gibt ganz viel Sonnenschein. Okay, ein paar Wolken sind auch mit dabei. Und da es schwül heiß ist, kann es hier und da immer mal wieder krachen. Teils sogar schon am Morgen. Und so geht's dann auch ab dem Mittwoch weiter.
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5: Normaler Verkehr im

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1: Es ist wolkenlos im gesamten Allgäu, aber frisch in Richtung Alpentäler 13 und in Richtung Bodensee haben wir immerhin schon 19 Grad. Ansonsten der heutige Sonntag dann wieder richtig schön hochsommerlich mit ganz viel Sonnenschein. Es bleibt auch trocken und mit Südwestwind erreicht man 29 bis maximal 34 Grad. In Richtung Abend bilden sich wieder einzelne Wolken, aber es bleibt trocken. Die neue Woche startet dann am Montag und Dienstag mit sonnigem Wetter. Es gibt auch ein paar Wolken, es wird wieder schwül heiß und man muss hier und da mit ein paar Schauern und Gewittern rechnen. Teils sogar schon am Morgen und so geht es dann auch am Mittwoch weiter. Da wird es dann noch ein Tick heißer.
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2: Normaler Verkehr im Sendegebiet. Ich wünsche euch eine gute Fahrt.
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1: Ich bin Katrin Müller. Mehrere Bundesländer haben das Sonntagsfahrverbot für Lastwagen teilweise aufgehoben. Grund ist die Dürre und das damit verbundene Niedrigwasser der Flüsse. Die Regelung gilt ab heute. Betroffen sind Nordrhein-Westfalen, Niedersachsen, Rheinland-Pfalz und das Saarland.
2: Der Grund ist simpel. Auf den Flüssen fehlt das Wasser. Viele Frachtschiffe können deshalb nur einen Bruchteil ihrer üblichen Ladung mitnehmen oder gar nicht mehr fahren. Was nicht übers Wasser kommt, soll deshalb verstärkt auf Lkw umgeladen werden. Kritik kommt vom BUND. Wenn der Schiffstransport durch hunderte oder tausende Lkw-Fahrten ersetzt werde, belaste das sowohl die Menschen als auch das Klima. Auch die Gewerkschaft Verdi ist dagegen und warnt, die zusätzlichen Fahrten gehen vor allem zulasten der Berufskraftfahrer. Zoe Tassovali, Nachrichtenredaktion.
1: Wer steckt hinter dem Vorfall mit der Sprengstoffdrohne auf dem Flughafen Leipzig-Halle? Mehrere US-Medien haben Infos zu einer möglichen Verbindung nach Russland. Die Drohne war diese Woche in der Nähe ukrainischer Transportflugzeuge entdeckt und von einem Mitarbeiter zum Absturz gebracht worden.
3: Viele Infos sind es nicht, die es in US-Medien aktuell zu dem Vorfall gibt, aber sie weisen in dieselbe Richtung, nach Russland. Das Wall Street Journal berichtet, dass die Drohne mit Sprengstoff wahrscheinlich der russischen Regierung gehört. Die Quelle dafür? US-Beamte, die mit Geheimdienstberichten vertraut sind. Der Sender CNN zitiert einen US-Verteidigungsbeamten in Europa mit einer noch eindeutigeren Aussage. Demnach sind die USA zu dem Schluss gekommen, dass die Drohne einem russischen Geheimdienst gehört. Aus Washington, Franziska Spieker.
1: Eine deutliche Mehrheit der Menschen in Deutschland spricht sich gegen die Abschaffung der sogenannten Rente mit 63 aus. Laut einer Umfrage für die Bild am Sonntag sind 68% dagegen. Gleichzeitig will mehr als die Hälfte der Befragten selbst von der Rente mit 63 Gebrauch machen. Die Union will das Rentenpaket aber nicht aufschnüren. Zum Fußball. Das Unternehmen Wiederaufstieg hat einen Dämpfer erhalten. Der VfL Wolfsburg hat sich zum Zweitliga-Auftakt mit einem Remis begnügen müssen. Gegen den ersten FC Kaiserslautern kam der Erstliga-Absteiger nicht über ein 0:0 hinaus. Zuvor hatte sich Heidenheim gegen Aufsteiger Osnabrück mit 4:3 durchgesetzt. Eintracht Braunschweig gewann 6:1 beim ersten FC Magdeburg. Karlsruhe siegte gegen Bielefeld mit 2:1. Darmstadt und Kiel trennten sich 2:2.
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4: Fangen wir mal mit dem Temperaturencheck an. Und da ist es noch relativ frisch im gesamten Allgäu. Es gibt sogar Tiefstwerte in Richtung Alpentiller bei 13 und Maximalwerte um die 19 Grad in Richtung Bodensee. Dazu ist es aber trocken. Ansonsten der heutige Sonntag wieder richtig schön. Da geht auch noch deutlich mehr temperaturtechnisch. Bis zu 34 Grad bekommen wir mit Südwestwind. Und dazu ganz viel Sonnenschein. Nur in Richtung Abend gibt es wieder ein paar Wolken. Morgen der Wochenbeginn dann. Richtig schön eigentlich. Es gibt ganz viel Sonnenschein. Okay, ein paar Wolken sind auch mit dabei. Und da es schwülheiß ist, kann es hier und da immer mal wieder krachen. Teils sogar schon am Morgen. Und so geht's dann auch ab dem Mittwoch weiter.
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5: Normaler Verkehr im Sendegebiet. Ich wünsche euch eine gute Fahrt.
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6: Alexander Tauscher sagt, schönen Sonntagmorgen, hier ist die Radioreise auf Allgäu Hit. Viel Spaß hier. Diesmal geht es in die Urlaubsregion Millstädter See, Bad Kleinkirchheim in Nockberge. Wir radeln und baden und das gleich in drei Seen, denn wir sind ja in Kärnten, der großen Badewanne Österreichs. Außerdem sprechen wir über Frisches aus den Bergen und aus dem Wasser. Und das sind ein Baden und das gleich in drei Seen, denn wir sind ja in Kärnten, der großen Badewanne Österreichs. Außerdem sprechen wir über Frisches aus den Bergen und aus dem Wasser. Und das sind einige unserer Gäste.

0: dass es die Radioreise, die neue Horizonte öffnet und damit Reiselust wecken soll. Im Studio Alexander Tauscher, herzlich willkommen hier bei uns in dieser Show. Wir sind wieder einmal auf der Südseite der Alpen, auf der schon ein wenig das deutsche Vital durchkommt. Heute ein akustischer Kurzurlaub im österreichischen Bundesland Kärnten. Der Millstätter See und die umliegenden Berge sind die Kulisse, ein Urlaub zwischen Alpen und Mittelmeer. Wir starten direkt am Wasser zu einer Tour rund um das Wasser. Zwei absolut durchtrainierte Sportskanonen begleiten uns in dieser ersten Etappe. Florian Walder und Christian Bucherer von der Sportschule Kreiner in Feld am See. Sie radeln mit mir eine Runde um den Afritzer See und auch um den Brennsee. Denn Millstätter See, nachdem ja diese Region benannt ist, ist bei weitem nicht das einzige Gewässer in dieser Urlaubsregion. Schließlich ist es ja Kärnten, das Land der so vielen schönen, klaren, warmen Seen.
1: Wir sind jetzt im Gegenteil, sind wir heute unterwegs von Feldsee eine Runde um den Afritzer See.
0: Der Afritzer See, ja ein Nebensee vom Feldsee, der eine bestimmte Geschichte hatte.
1: Sie im Gegenteil war mal ein großer See, da war der Feldsee und der Afritzer See gemeinsam. Irgendwann hat es dann einmal einen Erdrutsch gegeben, daraus ist jetzt Erlach entstanden, die Ortschaft in der Mitte und jetzt haben wir quasi zwei schöne getrennte Seen.
0: Sie sind ähnlich groß, kann man sagen.
1: Genau, und natürlich was darauf hindeutet, weil sie beide auf der gleichen Höhe sind. Erlach quasi die Erhöhung in der Mitte.
0: Wir haben uns ja sportlich ein Bike ausgeliehen, nicht irgendeins, ein E-Bike. Ich dachte erst, wozu brauchen wir ein E-Bike, aber es geht doch auf und ab und vor allem auch die Seeumrundung hier am Afritzer See. Die führt über eine hügelige Piste, die wirklich einige Auf- und Abstiege hat.
1: Macht für uns natürlich das Leben ein bisschen angenehmer. Geht natürlich auch mit einem normalen Mountainbike ohne Strom, aber dadurch wird es dann natürlich ein bisschen anstrengender.
0: Das ist was für die Sportlichen wie du, der das gewohnt ist.
1: Zum Beispiel. Haben aber trotzdem noch viele Gäste bei uns, die noch mit normalen Bike unterwegs sind. Aber der Trend geht natürlich ganz stark zum E-Bike. Wir haben bei vielen Hütten, bei vielen Gasthäusern E-Bike-Ladestationen.
0: Wir werden jetzt, Flo, den See umrunden und dann auf der Nordseite gewissermaßen dann auf einem ebenen Plateau zurückfahren.
1: Aber wir sind jetzt quasi auf der Südseite. Das ist eher so die Mountainbike-Teil von der Umrundung. Und jetzt bei der Umrundung werden wir auf der Nordseite entlangfahren.

0: treffen wir dann auf den Gegentalradweg, der dann von Milstädter See oben bis runter zum Ossiacher See das Ganze verbindet und dann später auch wieder auf den Trautalradweg führt.
1: Und dann treffen wir uns bei euch am See, auf der Sportalm?
0: Genau, bei uns bei der Sportschule, bei unserem Büro, wo dann auch die ganzen anderen Sportarten ausgeübt werden, die Segeln, Surfen, aber auch Tennis.
1: Ihr seid ja alle Sportskanonen, also du kommst aus dem Downhill-Bereich, andere aus dem Tennis. Ihr habt also alle eine gewisse sportliche Vorkenntnis, nicht nur, sondern auch eine Vorgeschichte.
0: Ja, in unserer Sportschule haben wir sehr viele Experten bzw. ehemalige Experten, Profis, sei es jetzt beim Tennis, beim Segeln, bei uns beim Radlfahren, überall quasi ist bei uns so der sportliche Background dahinter und das ist das, was uns verbindet, wo wir unsere Leistungen rausziehen.
1: Sind wir hier an eurem Strand wieder am Feldsee, ja, an eurem Sportstrand. Christian Bucherer, der Allrounder, also du machst Biken, du machst auch noch
2: Windsurfen, ein bisschen Segeln und vor allem auch ganz viel jetzt an dieses Wingfoilen.
1: Was ist Wingfoilen?
2: Wingfoilen, das hast du sicher schon mal gesehen, wo man mit diesem Schirm, ähnlich wie einen Kiteschirm, aber direkt in den Händen, ja, auf einem Brett steht, das was sich aus dem Wasser hebt und man schwebt dann eigentlich übers Wasser, ohne Brettkontakt am Wasser.
1: Das habe ich mal in Asien gesehen, vor
2: ja,
1: über 10 Jahren,
2: ja,
1: in Myanmar.
2: Ja. Genau.
1: Und dachte, das ist eine Kunstform, das sieht so künstlerisch aus.
2: Ist es auch, ja? Ist es auch, ja.
1: Man steht schräg, 40, 50 Grad, so der Schirm.
2: Ja, genau, das stimmt voll und ganz. Du hast ja gut zugeschaut.
1: Damals, ich dachte wirklich, das ist asiatische Akrobatik. Nein, das ist Wingfoilen.
2: Wingfoilen, genau. Und das wird gerade bei uns da auf den Kärntner Seen immer mehr, weil gerade so wie bei uns hier am Brennsee, wir haben bei schönem Wetter regelmäßig sehr gute Thermik. Das ist perfekt dafür.
1: Was ist dein Lieblingssport auf dem See?
2: Ah, definitiv das Wingfoilen.
1: Weil es jetzt im Trend ist oder weil es dich noch mehr anspornt?
2: Und dieses Gefühl, einfach übers Wasser zu schweben, vor allem auch schon bei etwas weniger Wind, wie du jetzt fürs Windsurfen brauchen würdest. Du deckst jeden Tag den Windbereich mehr oder weniger ab und kannst jeden Tag Spaß haben.
1: Wir sind jetzt an eurem Strand und sehen also schon die ersten Kids in Aktion auf dem Standard Paddle. Der Feldsee, wie tief ist er?
2: Die tiefste Stelle ist um die 26 Meter.
1: Also nicht so tief wie der Milstädter See?
2: Ach, das geht sich nicht aus bei unserem kleinen See.
1: Aber es reicht auf jeden Fall, um voll diese viel zu machen. Ich bin ja eben mit dem Flo eine Runde um den Afritzer See gefahren. Ja. Ist ja so ähnlich. Siehst du einen Unterschied zwischen Afritzer See und Feldsee?
2: Ja und nein. Der Afritzer See ist sicher der ruhigere See, was jetzt die Sportarten anbelangt. Und der Brennsee ist doch eher so der Sportlersee, sage ich einmal.
1: Das alles macht ihr ja im Sommerhalbjahr. Ich weiß, die Erika drüben vom Hotel, die geht auch gerne Eisbaden, Kaltbaden.
2: Absolut nichts für mich.
1: Nicht, nein?
2: Na, ich hasse kaltes Wasser. Da kriegst du mich nicht rein.
1: Bist du auch im Winter ein Skilehrer und bist dann auch noch auf der Piste?
2: Nein, nicht direkt. Ich habe einen Skiverleih in Bad Kleinkirchen oben.
1: Wenn man bei euch im Sommer kommen will, ihr bietet tagsüber diese Touren an, Halbtagstouren.
2: Genau.
1: Was wäre eine schöne Tour für einen Einstieg, wenn ich, so wie ich bin ja so ein Genussbiker, der eher im flachen Terrain, nicht mal mit Radhose, sondern mit Sportshorts fährt. Was wäre eine Einstiegssache, um schön vielleicht auf die Berge hoch zu radeln mit dem Mountainbike?
2: Klassikerrunde von uns aus hier aus Feld am See ist rauf in die Feldbahnalm.
1: Oft hört man, der Aufstieg ist okay, da kommt jeder hoch, aber eben das Abfahren erfordert dann doch mehr Konzentration, mehr Kraft, weil man doch mehr bremsen muss. Ja. Machst du auch die Erfahrung?
2: Ja, stimmt definitiv und genau deswegen unbedingt ein Techniktraining davor machen.
3: Diese Trainings gibt es jede Woche, also zum Start in den Urlaub ideal. 45 Kilometer Trails, 300 Kilometer Mountainbike-Strecken und rund 550 Kilometer ausgewiesene Routen für Genussbiker. Sie schlängeln sich durch diese Urlaubsregion. Manche der Touren lassen sich mit der Bergbahn bequem abkürzen, je nach Kondition.

0: 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Die Radioreise immer an den schönsten Orten. Heute in Kärnten. Urlaub am See und auf den Bergen. Alexander Tauscher radelt um den Brennsee im Gegental. Der Brennsee, der wegen der Gemeinde auch Feldsee genannt wird, liegt zwischen den Hängen des Mirnock und des Wöllernernock. Der Mirnock liegt südlich des Sees, während die Hänge des Wöllernernocks steil zum See hinabfallen. Von einer Strandwiese aus schauen wir jetzt mal mit Erika Palle auf dieses Naturjuwel. Seit Jahrzehnten ist sie Gastgeberin im Brennseehof, dem Familien- und Sporthotel an diesem glasklaren Gewässer.
1: Wir liegen ja ganz idyllisch zwischen dem Mirnock und dem Wöllernernock. Der See hat Trinkwasserqualität, wunderbar zum Schwimmen. Im Winter tun wir drauf Eislaufen, auch was Besonderes. Und im Sommer viele Sportarten, weil wir haben ja direkt unsere Wassersportschule in der Anlage für Segeln, Surfen, Kajak, Stand-up-Paddeln, also Möglichkeiten ohne Ende. Und jetzt der Abend, was sehr schön ist bei uns, auch bei schönem Wetter, haben wir schönen thermischen Wind. Deshalb ist auch echt eine heiße Zeit, ist nie unangenehm, sondern immer noch Temperaturen, wo man auch noch Sport treiben kann.
0: Thermischer Wind heißt von den Bergen abfallende Winde?
1: Genau, also das ist was Besonderes bei uns. Also man sagt, wir sind das windsicherste Revier von Kärnten, weil wir einfach diesen thermischen Wind haben, auch bei schönem Wetter. Deshalb haben wir auch diese Segel- und Surfschule auch direkt in der Anlage und die Leute können hier alles lernen auch. Für Erwachsene und für Kinder surfen, segeln, bis zum A-Schein bei Segeln und so 7-8-Jährige fangen dann an mit Segeln lernen, ein bisschen ältere dann mit Surfen lernen. Also das ist so auch unser Klientel, sind einfach Familien, die sehr sportlich sind und die auch den Urlaub nutzen wollen, ja, dass die Kinder auch was lernen und ihren Sport finden und das ist eine sehr tolle Sache. Gell?
0: Du sagtest eben schon, windsicherster See Kärntens, also wenn man es vergleicht mit Wörthersee, aber auch Farkersee, Kloppeiner See, Äußerer See. Hier ist der Wind garantiert für die, die segeln wollen.
1: Ja genau, es ist einfach regelmäßig Wind, nicht nur vor Gewitter gibt es ja überall guten Wind, aber bei uns ist auch im Hochsommer, da ist einfach unten der thermische Wind nicht unangenehm, aber so, dass man auch das lernen kann und mal wirklich die Segel setzen kann. Und das ja, schätzen natürlich unsere Gäste sehr.
0: Beginnen wir mal mit den Aktivitäten Kajak. Kajak ist ja etwas, was man vielleicht wirklich auf einem See probieren sollte, nicht auf einem offenen Meer, weil da kommt es ja auch ein wenig auf eine Balance an. Kann man hier ausleihen, dann quer über den See?
1: Ja, kann man wunderbar. Unser See ist zwar nicht besonders groß, aber bietet einfach so viele Möglichkeiten.
0: Segeln auch von euch einmal quer über den See. Wann ist da die beste Zeit? Am späteren Nachmittag vom Wind her?
1: Ja, vom Wind her ist eher der Nachmittag. Wir bieten aber auch zum Beispiel so Family-Segeln an, mal mit Segeln, mit Begleitung, mit der ganzen Familie, was auch ganz gut ankommt.
0: Windsurfen ist natürlich auch mit Wind verbunden, ist vielleicht nochmal eine Spur sportlicher?
1: Die ist etwas sportlicher, auch für Große und für Kleine, auch für Kinder. Und da hatten wir auch jetzt mal eine Meisterschaft. Das ist dann ganz toll, wenn dann die Burschen da springen und über den See fast fliegen, ist das ganz eine tolle Sache. Ja?
0: Immer mehr in Mode ist natürlich Stand-Up-Paddling, selbst auf Meeren inzwischen schon. Hier auf dem See, glaube ich, wenn es einigermaßen ruhig ist, so wie heute, kann es jeder auch mal üben.
1: Kann jeder üben. Wir haben auch viele Gäste, die nehmen ihr Stand-Up-Paddle mit, können das hier dann parken und jederzeit nehmen.
0: Und auch Angeln ist bei euch im Angebot. Jetzt ist die Frage, kann jeder einfach die Angelroute reinhalten? Sicher nicht, da braucht man sicher einen Anglerschein und ein Zertifikat dementsprechend.
1: Wir haben hier im Ort unsere Fischzucht, die ist eben da verantwortlich. Da kriegt man hier eine Fischerkarte. Aber wir bieten an, kostenlos die Ruderboote, die kann man sich da nehmen. Und wir haben auch noch einen eigenen Strand draußen, wo angeln können, das ist was ganz beliebt ist, auch für Kinder. Und wir bieten dann das auch an, dass wir denen das zubereiten. Oder sie können sich auch die Fische mit nach Hause nehmen und so, das ist auch sehr beliebt.
0: Was fischt man hier, wenn man erfolgreich fischt?
1: Forelle, Hecht, voilà. Dann gibt es hier den Kärntner Lachsen, das ist ein Fisch, den es nur hier gibt. Das ist eine alte Forellensorte und die Leute fischen auch einiges. Es ist guter Besatz hier und wird einiges gefischt.
0: Und drüben am Millstätter See, die Rheinanke?
1: Die Rheinanke, die haben sie hier auch, aber da ist hauptsächlich der Millstätter See auch bekannt für Rheinanke. Ja. Auch wir in unserer Hotelküche bieten möglichst immer heimischen Fisch und das kommt sehr gut an, weil die Leute einfach wissen wollen, wo kommen die Lebensmittel her. Genau, heute haben wir zum Beispiel Rheinanke aus dem See.
0: Da fühlt man sich fast wie in der K&K-Zeit, weil damals waren die ja beliebt gewesen und wurden nach Wien, nach München auch geliefert.
1: Genau, dass man ordentlichen Fisch hat und nicht irgendein von Zeug von weiß Gott woher. Da legen wir sehr viel Wert in unserer Küche auf Regionalität.
0: Fisch aus der Region, aus den Seen ist ein Thema, aber eben nicht nur Fisch. Das schlängelt sich weiter zu Fleisch, zu Brot, zu Käse bei euch.
1: Bauern, die hier Rinder, Schafe, Schweine, wo wir auch viel Wert legen, das hier alles regional zu kaufen. Und natürlich auch die ganzen Milchprodukte. Wir haben ja unser Geschäft Kaslaben in Radenthein, wo wir auch die Heumilchbutter, den eigenen Käse und Brot hier von einer Bäuerin kaufen, um einfach den Gästen den Geschmack von Kärnten zu geben.
0: Und das schmeckt man auch. Nicht nur, dass man sagt, man hat aus der Region und spart sich die langen Transportwege. Würdest du auch sagen, man schmeckt das auch, wenn etwas frisch hier aus der Region ist?
1: Na, auf jeden Fall. Übrigens betreibe ich auch selber einen Permakulturgarten und auch jetzt die ganzen Salate kommen nur aus dem eigenen Garten. Also, weil ich selber als Großmutter von 7 Enkelkindern sehr viel Wert lege auf gute Ernährung.
0: Einen besonders engagierten und innovativen Bergbauern aus dieser Region treffen wir später. Hier in der Sendung, die auch immer versucht, beste Qualität zu liefern. Nur Gesundes fürs Ohr.

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1: Es ist wolkenlos im gesamten Allgäu, aber frisch in Richtung Alpentäler 13 und in Richtung Bodensee haben wir immerhin schon 19 Grad. Ansonsten der heutige Sonntag dann wieder richtig schön hochsommerlich mit ganz viel Sonnenschein. Es bleibt auch trocken und mit Südwestwind erreichen wir 29 bis maximal 34 Grad. In Richtung Abend bilden sich wieder einzelne Wolken, aber es bleibt trocken. Die neue Woche startet dann am Montag und Dienstag mit sonnigem Wetter. Es gibt auch ein paar Wolken, es wird wieder schwül heiß und man muss hier und da mit ein paar Schauern und Gewittern rechnen. Teils sogar schon am Morgen und so geht es dann auch am Mittwoch weiter. Da wird es dann noch ein Tick heißer.
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2: Normaler Verkehr im Sendegebiet. Ich wünsche euch eine gute Fahrt.
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0: Wir machen heute Urlaub im Süden, und zwar im Süden der Alpen, dort, wo es bereits nach Italien und Slowenien riecht. Die Radioreise mit Alexander Tauscher aus Kärnten. Die Urlaubsregion Millstätter See, Bad Kleinkirchheim, Nockberge verbindet die Leichtigkeit der Seen mit der Kraft der Berge und der wohltuenden Wärme ihrer Thermen. Bad Kleinkirchheim bietet Bikern den längsten Flow Country Trail Europas und zwei Thermen. Und im UNESCO-Biosphärenpark Kärntner Nockberge öffnen sich sanfte Gipfel, Zirbenwälder und stille Naturplätze. Gerade auch in der Sommerhitze sind diese Berge ein idealer Ort zum Durchatmen und Entschleunigen. Oberhalb von St. Oswald starten wir nun zu einer kleinen Wanderung mit Markus Böheim. Er ist Ranger in diesem Biosphärenpark.
1: Nockberge, Nock heißt übersetzt begrünte Bergkuppe aus dem Althochdeutschen. Und der große Rosennock, unser höchster Berg im Biosphärenpark, ist 2440 Meter hoch. Das heißt, wir sind Mittelgebirge und das ist eigentlich für jeden Menschen leicht erwanderbar, aber jede Rose lacht dich an, bevor sie sticht, gell? Auch unsere Berge. Und dann kommt natürlich der kleine Rosennock, dann das Kalkgebirge, die Zunderwand mit dem Predigerstuhl und dann wäre noch der kleine Pfannock, der große Pfannock, was wir von uns aus jetzt sehen. Und ein bisschen weiter herüben ist dann vor uns direkt der Malnock.
0: Das Charakteristische sind ja diese grünen Hügel, nicht bewaldet. Manche erinnert es an Schottland, an die Highlands, manche auch in andere Regionen. Man fragt sich, warum sie nicht bewaldet sind und vor allem, wie das Charakteristische kam. Ja.
1: Das Charakteristische der Berge jetzt, die sind circa vor 60 Millionen Jahren stehen geblieben in der Hebung. Das begründet auch das Mittelgebirge. Vor 1000 Jahren circa, muss ich sagen, waren die Berge aber bewaldet. Und dort circa hat das Urbarmachen begonnen. Die Menschen haben das Holz vom Berg nach unten, die Kahlschläge gemacht. Im 12. Jahrhundert war ich Bad Kleinkirchheim urbar gemacht und der Wald war auch sehr weit herunter, schon fast 1500 Meter. Und dann St. Oswald hat man urbar gemacht, war im 13., 14. Jahrhundert. Und da ist so viel Holz verbraucht worden, auch für Eisengewinnung, für Stollenstützen und so weiter und so fort. Aber einen Vorteil hat es dann gebracht, die Almen sind entstanden. Und so konnten die Bauern damals ihr Vieh auf die Alm treiben, hatten im Sommer dann weniger Arbeit unten und die Kühe haben da herum das beste Futter.
0: Aber eben auch die Wanderwege verlaufen schön, wir haben diesen kalkartigen Boden.
1: Im Prinzip haben wir zwei Gesteinsarten, das eine ist der Kalk und das andere ist das Altkristallin. Und dieser Kalkbereich, wo wir uns jetzt gerade befinden, ist eben ganz wichtig für unser Thermalwasser in Bad Kleinkirchheim. Es ist bis zu 3 Kilometer breit von Norden nach Süden und da versickert das Wasser und in Bad Kleinkirchheim gibt es einen Platz, da steht auch eine Kirche drauf, wo die erste Quelle zum Vorschein kam. Und man sagt, der erste Badegast war ein Bayer, das Geschlecht der Aribonen. Diese Brüder, die zwei, die mussten flüchten. Und der eine Bruder ist eben im jetziges Kirchheim gekommen und hat im tiefen Wald kam Wasser aus dem Boden und mit dem hat er seine Wunden gereinigt. Und es hat ihm so gut getan, dass er jeden Tag hinkommen ist. Und deswegen ist er inoffiziell der erste Badegast Bad Kleinkirchheims in den Nockbergen. Ja.
0: Und das war dann der Beginn des Wellness-Tourismus hier in der Region?
1: Ja, 500 Jahre später ist das Badhaus gebaut worden. Und da begann dann wirklich für die Kärntner und die Menschen, die es sich leisten konnten, das Baden im Thermalwasser.
0: Ist man damals auch schon hier auf die Berge gestiegen, wie wir es jetzt getan haben, wobei wir mit dem Gondellift hochgefahren sind?
1: Ja. Die Menschen früher sind eigentlich nur vereinzelt, die sich dafür interessiert haben, auf den Berg gegangen. Die Bauern, die sind schon immer dann da gewesen. Eben durch das Holz herunterholen und eben das Weidevieh besuchen.
0: Man soll ja immer wieder auch schauen, was links und rechts des Wanderweges ist. Das sind kleine Blüten. Du hast mir eben auch eine besondere Blüte gezeigt, die braun ist und nach Kakao riecht. Und wenn man zu stark riecht, dann hat sie wiederum einen sehr starken Effekt, kann sogar Nasenbluten verursachen.
1: Dieses Pflänzchen, das ist das Kohlrösen, eine Orchideenart. Und das ist so lieblich und fein und klein. Man könnte es fast übersehen, wenn man sie nicht kennt. Aber wenn man eine Blume sieht, vor allem das Kohlrösen, muss man auf die Knie gehen und daran riechen. Und da, so wie du gesagt hast, ist eben dieser schokoladig-vanillige Duft ganz zart dabei. Und wenn man ganz intensiv riecht, ist die Überlieferung, dann kann man Nasenbluten bekommen. Deswegen hat es auch den Zweitnamen Blutströpfchen.
0: Und dann gibt es ja noch etwas von der Farbe her lila, aber es ist nicht der Enzian, aber auch typisch für die Nockberge.
1: Es gibt viele lilafarbene Blumen, wenn ich jetzt Glockenblumen hernehme oder eine Teufelskralle, die gehört auch zu der Familie der Glockenblumen. Und wir sind ja doch schon in einer, für die Nockberge, hohen Höhe auf 2000 Meter. Und die Blütenblätter schauen aus wie so kleine Stacheln, könnte man sagen, aber das ist ein eingerolltes Blatt. Und wenn du siehst, dass die Pflanze angepasst hat, ist das eine Schutzform gegen das Verdunsten und gegen die UV-Strahlung. Da, wo wir uns jetzt befinden, dieser Weg ist eben dem Speik gewidmet, eine kleine, unscheinbare Pflanze, ein Baldriangewächs. Und auch Kleopatra hat schon vor 2500 Jahren das Öl, das man aus der Wurzel gewinnt, für sich, für die Körperpflege verwendet.
0: Wir bewegen uns ja im Biosphärenpark. Da fragt man sich, ist es ein Naturpark, ist es ein Naturschutzgebiet? Was darf man hier, was darf man nicht?
1: Schutzgebiete sind ja deswegen da, damit man nicht alles macht. Und beim Nationalpark ist es so, du musst mindestens 75% Kernzone oder Naturzone zusammenhängend haben. Der Biosphärenpark, und da muss die Naturzone Minimum 5% betragen, aber die muss nicht zusammenhängen. Und der Naturpark, Mensch soll die Natur nützen, aber auch schützen.
0: Für den Wanderer wichtig zu wissen, darf er abseits des Weges mal sich auf die Wiese setzen? Darf er sich eine Blüte rupfen oder nicht? Wir haben ja auch viele Kinder, wir hören es im Hintergrund, die neigen oft dazu auch ein wenig zu trollen und zu spielen auf den Wiesen.
1: Es ist ein wunderbares Schauen, wenn man Familien mit Kindern sieht. Wir arbeiten sehr viel mit Schulen zusammen. Eine Geschichte ist ganz wichtig, dass wir den Kindern auch näher bringen, dass man nicht alles abreißen soll, weil es gibt ja komplett geschützte Pflanzen. Heute kann man alles fotografieren und da hat man für die Ewigkeit die Pflanze zu Hause. Das Abreißen, das tut mir immer ein bisschen weh, weil sie schmeißen es dann weg.
2: Sag mir, wo die Blumen sind, wo sind sie geblieben?
0: Diese Frage müsste man sich dann stellen, wenn man eben nicht auf den Rat des Rangers hört.

0: 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Das ist die Radioreise mit Alexander Tauscher aus dem sonnigen Kärnten. Erlebnisse heute zwischen Berg und See. Durch die Urlaubsregion Millstätter See, Bad Kleinkirchheim-Nockberge verläuft der Sentiero dell'Amore, übersetzt der Liebesweg. Er ist ein Teil des Alpe Adria Trails, der ja von Österreich über Slowenien bis nach Italien führt. Daher ist eben der Liebesweg auch italienisch benannt als Sentiero dell'Amore. Er beginnt auf einer Alm vor der wohlklingenden Alexanderhütte und führt dann vorbei an erotisch inspirierenden Orten über die Alm, auf der ja es kaum eine Sünde geben soll, heißt es ja. Paare und solche, die es gern werden wollen, die gehen am Weg Sentiero dell'Amore den Geheimnissen der Partnerschaft auf den Grund. Wir gehen nun den Geheimnissen der naturwissenschaftlichen Fragen auf den Grund, gemeinsam mit dem Nationalpark-Ranger Markus Böheim.
1: Ein Ranger im Biosphärenpark hat zwei Aufgaben. Das erste ist Gästebetreuung, Schneeschuhwandern zum Beispiel oder unsere Kräuterwanderung oder großen Wanderungen. Und das zweite ist, wir sind in den Schulen und wir bringen von der ersten Volksschule bis zur achten Schule Ihnen den Biosphärenpark in die Schule oder danach kommen dann die Schulen zu uns, machen Projekttage. Also ich sage zu den Schülern, Schülerinnen immer, wenn ihr in den Ferien sagt, mir ist langweilig, dann schaut mal hinaus, was da alles vor eurer Haustüre ist, weil das ist ein Paradies, was wir bei uns in Kärnten haben und bei uns in den Nockbergen generell.
0: Dann kommen zwar sicher alle mit ihrem Smartphone, aber irgendwann legen sie es zur Seite und schauen mit ihren tatsächlichen Augen in die Natur.
1: Ich lege mich dann ganz provokant auch hin, schau, was ist jetzt da am Boden für eine Pflanze oder vielleicht ein Insekt. Und wenn du am Boden liegst, du siehst so vieles auf einem Fleck und das ist eben das Wunder der Natur. Und das ist nicht KI, sondern das NI. Natürliche Intelligenz.
0: Wenn wir uns nach Süden jetzt drehen, gedanklich, haben wir einen weiteren Gebirgszug vor uns und können weitere zwei Länder sehen. Wir schauen bis nach Slowenien und bis nach Italien.
1: Und wenn man so jetzt die italienischen Berge sieht, die Julischen Alpen zum Beispiel, davor die Karawanken oder die Gailtaler Alpen, fährt man runter und wenn man so ein Wetter, wie wir jetzt haben, bleibst gleich beim See stehen und machst dann ein Köpfchen ins Wasser hinein, eine Abkühlung holen. Wenn du Lust hast, fährst du nach Italien. In kurzer Zeit, und da hast du ja schon wieder ein ganz anderes Urlaubsflair. Und die Menschen haben so viele Varianten, die sie machen können.
0: Ihr seid in knapp 3 Stunden in Grado an der italienischen Mittelmeerküste. Man sieht aber auch schon den Triglav, den höchsten Berg Sloweniens.
1: Bei uns sagt man grüne Insel im steinernen Meer zu den Nocken. Und wenn man jetzt die Julischen Alpen sieht oder die Karawanken, dann versteht man das, weil die sind ja nicht begrünt, sondern sind ja eher ein schrofferes Gebirge. Da drüben überlegst du mehrmals, ob du auf den Berg raufgehen willst. Vor allem Triglav, der ist auch nicht so einfach, der Berg oder Mangat auf der italienischen Seite. Und bei den Nocken, da schaust du drauf und wenn du ein bisschen Kondition mitbringst, ist kein Berg bei uns ein Problem. Also wenn man wirklich weit wandern möchte, wir haben den Nockberge-Trail, der hat 8 Etappen und da geht man dann vom Katschberg im durch die Nockberge durch, kommt noch weitere Folge, Bad Kleinkirchheim, Millstätter Alpe und der Schlusspunkt ist Seebohnen. Und der zweite Weitwanderweg, der heißt der Alpe Adria Trail, da machst du es ca. 690 Kilometer vom Glockner beginnend, Kaiser-Franz-Josefs-Höhe, über die Tauern, dann Millstätter Alpe, Nockberge, Slowenien und der Schlusspunkt wäre dann Muccia, das wäre die letzte Stadt nach Triest. Und dann haben wir selbst auch noch Ganztageswanderung. Für mich ist nicht wichtig, dass man schnell geht, sondern sicher ankommt, weil eines darf ich nie vergessen, nicht der Berg ist das Ziel, sondern der Parkplatz ist das Ziel, wieder gesund zurückzukommen. Und man soll sich nicht übernehmen.
0: Und dazu neigt es vielleicht auch, ja, weil es sieht alles sehr lieblich aus, die Wege hier, sie gehen hoch, aber es kann täuschen.
1: Eine Täuschung bei uns ist eben die, es wirkt alles sehr nahe, aber wenn du dann bei uns mal rum bist, musst du runtergehen, raufgehen und etc. Und dann kommen wir es drauf, ist doch weit weg. Die Menschen haben immer so im Kopf, ich muss dorthin. Wo wir jetzt sitzen dürfen, Alex, das ist heute unser Gipfel. Ich brauche kein Gipfelkreuz. Wenn mir ein Platz gefällt, dann bleibe ich da und genieße das.
0: Und so einen Platz haben wir jetzt hier mit der Aussicht eben auf die weiteren Nockberge, zumal wir auch in der Höhe etwas dann weniger Sauerstoff haben. Also das Wandern fällt ja auch etwas schwieriger auf einer gewissen Höhe, selbst wenn es nur kleinere Auf- und Abstiege sind.
1: Zwischen 1500 und 2500 Meter nimmt der Sauerstoffgehalt um 1% ab. Und wenn man jetzt nicht so der geübte Geher ist, dann merkt man das gleich mal. Vor allem, wenn ich jetzt mit der Gondel raufkomme, da geht es einmal gemütlich hinunter ein bisschen und dann fängt es langsam an zum Steigen. Und dann merkst du selbst, aha, und da kann ich nur einen Tipp geben, die Menschen tun immer pressatmen. So als Läufer, der ich auch bin, 2-mal kräftig einatmen und 3-mal ausatmen kräftig. Dann geht die schmutzige Luft hinaus und das Blut wird mit Sauerstoff gefüllt. Und dann fühlt man sich viel wohler.
0: Also das ist der eine Tipp. Ein anderer wichtiger ist zum Thema Sonnenschutz, wenn wir an so einem heißen, sonnigen Tag wie heute unterwegs sind. Ich habe jetzt kurze Sportshorts und Tanktop. Das ist zwar sportlich, aber nicht so ideal für die Berge.
1: Kopfbedeckung, Sonnenbrille. Manche Eltern mögen ihre Kinder nicht, weil sie tragen Brillen, die Kinder tragen keine Sonnenbrillen. Und dann Sonnenschutzfaktor 50, alles andere kann man vergessen. Und das muss man sich dann wirklich gut einschmieren. Weil am Meer schmieren sich alle gut ein. Aber am Berg glauben sie immer, ist kühler, brauchst du nicht. Aber die UV-Strahlung ist herum ganz extrem. Gell?
2: Und Sonnenbrille ist ja nicht nur ein Modeaccessoire, das manche auch bei bewölktem Himmel tragen, hier braucht man es.
1: Ob die Sonne scheint oder ob Bewölkung ist, die UV-Strahlung ist immer da.
2: Du bist ja jemand, der jeden Tag mit offenen Augen durch die Landschaft geht. Also du lebst mit der Natur, du bist wie wir alle Teil der Natur, aber du schaust da sicher mit einem besonderen Auge nochmal drauf.
1: Wenn man Ranger sein darf, ich müsste einer der glücklichsten Menschen der Welt sein, weil hier leben zu dürfen, in den Nockbergen, im Biosphärenpark und hier arbeiten zu dürfen auch noch. Wenn ich jammern anfangen sollte, zieh mich fest am Ohr.
2: Noch jammerst du nicht, noch
1: lächelst
2: du.
1: Nein, man nennt das Arbeit. Für mich ist das größte Vergnügen im Prinzip.
2: Ich wünsche dir noch ganz viel glückliche Besucher, die du führen kannst und dass du auch selber immer noch die Begeisterung behältst für diese Landschaft.
1: Alex, um mich mache ich mir da keine Sorgen. Es ist wirklich ein großes Privileg, das erleben zu dürfen, Tag für Tag. Die Woche hat nicht nur 2 Tage, sondern 7 Tage. Nicht nur Samstag, Sonntag. Man kann jeden Tag lächeln.
0: Übrigens, ein Lächeln kostet nichts. Bei uns gibt es später Kulinarik am See, Fisch und Käse, hier in der Sendung, die stets ein Genuss ist. Wie immer an dieser Stelle, auf Weiterhören.

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1: Ich bin Katrin Müller. In Nordrhein-Westfalen, Rheinland-Pfalz, Niedersachsen und im Saarland gilt heute erstmals die Lockerung des Sonn- und Feiertagsfahrverbots für Lastwagen. Wegen des anhaltenden Niedrigwassers in Flüssen wie dem Rhein können viele Frachtschiffe derzeit nur mit einem Bruchteil der üblichen Ladung fahren. Durch die Lockerung des Fahrverbots sollen vorübergehend mehr Gütertransporte vom Wasserweg auf die Straße verlegt werden können. 8 Stunden am Tag. Diese Grenze im Arbeitszeitgesetz will die Koalition schon länger flexibler machen. Arbeitgeberpräsident Rainer Dulger drückt jetzt aufs Tempo. Der DPA sagte er, Deutschland solle stärker auf eine wöchentliche Höchstarbeitszeit setzen, wie sie auch die EU-Regeln ermöglichen.
2: Dulger findet, die heutigen Regeln passen nicht mehr zum Arbeitsalltag. Mal länger arbeiten, dafür an einem anderen Tag früher Schluss, dafür soll es mehr Spielraum geben. Die EU erlaubt bis zu 48 Stunden pro Woche. In Deutschland gilt dagegen grundsätzlich der 8-Stunden-Tag. Mit Ausnahmen sind bis zu 10 Stunden möglich. Bundeskanzler Merz erwartete im Herbst einen Gesetzentwurf von Arbeitsministerin Baas. Die Gewerkschaften warnen allerdings davor, den 8-Stunden-Tag damit faktisch abzuschaffen. Tanja Wagner, Nachrichtenredaktion.
1: Wegen eines großen Waldbrands am Gardasee in Oberitalien sind mehr als 200 Menschen in Sicherheit gebracht worden, darunter zahlreiche Urlauber. Das Feuer wütete nach Angaben der Feuerwehr auf dem Gebiet der Gemeinde Tignala am Westufer von Italiens größtem See.
3: Das Schlimmste, das scheint vorbei, sagte mir ein Feuerwehrsprecher, aber das Gelände sei schwierig und der Wind ein Risiko. Aufatmen können aber immerhin nun viele Touristen. Die mussten nämlich vorübergehend aus ihren Ferienunterkünften flüchten, weil die Flammen immer näher rückten. Auch Löschflugzeuge waren nonstop im Einsatz. Am Gardasee machen im Moment auch gerade viele Deutsche Urlaub. Und auch dort ist es, wie überall hier seit Wochen, heiß und trocken. Aus Italien, Claudia Wächter.
1: Nach dem Fund einer Drohne mit Sprengstoff auf dem Flughafen Leipzig-Halle will Bundesinnenminister Dobrindt die Forschung zur Drohnensicherheit ausbauen. Das Wettrüsten der Drohnentechnologie erfordere eigene Forschungseinheiten, um Schritt halten zu können, sagte er der Bild am Sonntag. Demnach soll am 18. August am Testflughafen des Deutschen Zentrums für Luft- und Raumfahrt in Kochstedt in Sachsen-Anhalt eine Forschungseinrichtung für Drohnensicherheit errichtet werden.
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4: Na, also das ist doch heute wieder ein perfektes Festwochenwetter, oder? Ich meine, die Sonne, sie scheint und am Nachmittag bekommen wir auch Höchstwerte um die 34 Grad dank eines Südwestwinds. Nur am Abend gibt es ein paar Wolken, aber es bleibt trocken. So startet man dann auch in die Woche rein. Es gibt ganz viel Sonnenschein, ein paar Wolken sind auch mit dabei. Es wird auch wieder spülheiß, deswegen kann es hier und da immer mal wieder krachen, teils sogar schon am Morgen. Und auch am Mittwoch macht das Wetter dann so weiter mit noch heißeren Temperaturen.
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5: Normaler Verkehr im Sendegebiet. Ich wünsche euch eine gute Fahrt.
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6: Vom Allgäu in die große, weite Reisewelt. Das ist die Radioreise auf Allgäu Hit. Alexander Tauscher wünscht einen tollen Sonntagvormittag. Heute Urlaub zwischen Millstädter See, Bad Kleinkirchheim und den Nockbergen. Der Millstädter See versprüht noch so einen Hauch dieser alten K&K-Zeit. Das lässt sich in der Architektur ablesen, aber vor allem auch in den kulinarischen Geschichten ableiten. Vom Millstädter See aus wurden nämlich einst die Fische bis an den Kaiserhof nach Wien oder auch in die Residenz nach München geliefert. Inzwischen hatten sich drei der Nachfahren zu den sogenannten Rheinankernwirten zusammengeschlossen. Sie bewirtschaften seit Generationen diese Seelehen und erzählen bei diesen Tafeln von der Zeit der Benediktiner, als die Fischerei am Millstädter See einst kultiviert wurde. Und davon erzählt auch Gottlieb Strobel seinen Gästen bei einer Runde auf dem Wasser. Ich habe ihn einmal bei einer Tour begleitet, in der Stille des Morgens, sehr zeitig früh, als er seinen kleinen Kahn über den spiegelglatten Millstädter See schipperte.
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6: Morgens, sehr zeitig früh, als er seinen kleinen Kahn über den spiegelglatten Millstädter See schipperte.
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0: Bare Distanz, so dass man mit ein bisschen erzählen, mit ein bisschen Pausen machen, also wirklich eine beschauliche, schöne Ruderpartie zur frühen Stunde. Man muss halt bereit sein, ein bisschen früher aufzustehen. Das ist im Urlaub vielleicht nicht fürs Erste, aber wenn die Leute dann da sind, ich merke das, sie freuen sich.
1: Das kann man dann später nicht wiederholen mittags. Nachmittags ist eine andere Stimmung dann.
0: Es hat seinen ganz besonderen Grund. Und wir sind gegen 10 Uhr wieder zurück. Und dann ist eigentlich so, dass der Betrieb am See auch beginnt. Fängt der Linienschifffahrt an zu fahren, andere Boote. Es kommt Betrieb auf. Alles zu seiner Zeit. Rudern tun wir in der Früh.
1: Weil der Mensch früh noch am meisten von der Stimmung aufnehmen kann, weil er noch so offen ist vom Geist, vom Körper her.
0: Ganz bestimmt ist das so. In der Früh sind wir alle mit einer gewissen Erwartungshaltung. Ja? Was bringt der Tag, wenn die Leute dann kommen? Und es ist einmal klargestellt, wir wandern nicht irgendwo dem Ufer entlang, sondern wir wandern mit den Booten, wir rudern über den See. Und das ist zu dieser Stunde einfach herrlich.
1: Das ist ja Buchtenwandern, das heißt, du fährst dann rüber mit den Teilnehmern auf die Südseite und dann fahrt ihr in so kleine Buchten rein. Was erzählst du dann, was sieht man dann?
0: Ich stelle den Leuten halt auch unsere Region vor. Wie groß ist der See, wie tief ist der See, welche Wasserqualität haben wir, was sind das für Berge, die uns rundum... Also ich bin ein bisschen ein Reiseführer.
1: Du bist ja hier aufgewachsen, also bist einer vom See.
0: Ich bin also tatsächlich hier im Ort geboren. Meine Familie, Eltern, Großeltern haben schon mit Booten zu tun gehabt und schon eben seit 1920er Jahren kleinen Bootsverleih. Und der Vater hat schon ein bisschen erweitert und ich habe dann halt überhaupt meine Existenz in der Richtung mit Wassersport, auch mit Segelschule, mit Surfschule und also einfach erweitert. Und es war immer Wasser und Boote in meinem Leben.
2: Deine Schönheit ist dein Traum.
0: Auf der Mitte des Sees, da haben wir so 100 bis 120 Meter Wassertiefe. Die tiefsten Stellen Mischeter See sind im Osten. Da geht es so an die 145 Meter. Tiefster See in Kärnten. Und das bei super gutem Wasser. Also wir haben ja eine Wasserqualität. Man sieht es ja schon so, wenn man reinschaut. Aber die Wasserqualität ist in der Wertung von Trinkwasser. Ist ja unglaublich eigentlich.
1: Ja, an anderen Orten dieser Welt würde man dieses Paradies gar nicht begreifen können. Da würde man den See sicher leer trinken. So kostbar ist dieses kühle, klare Nass des Millstädter Sees. In seiner Pension zeigte mir Gottlieb ein Foto von einem kapitalen Fisch, den er einst hier im Netz mal hatte. 2 Meter groß, aber keine Bange, beim Baden werden solche Fische nicht auftauchen, denn die tauchen schnell ab in die Tiefen dieses wirklich sehr tiefen, dieses tiefsten Kärntner Sees.

0: Let's go!
1: Wir entdecken die Welt mit den Ohren, fangen die Eindrücke im Mikrofon ein und das Ergebnis, das lässt sich hören. In Form der Radioreise mit Alexander Tauscher. Die Kärntner sehen, sie versprühen ja einen leicht mediterranen Hauch, aber ich habe einen Ort entdeckt, in dem Fernostgefühl aufkommt. In Seeboden am Millstädter See liegt nämlich das größte Bonsai-Museum Europas als größte Sammlung von Bonsai-Bäumen außerhalb Japans. Auf mehr als 10.000 Quadratmetern werden hier kleine und große Bonsai-Bäume gepflegt. Dafür hatte Günter Klosch ein grünes, ruhiges, idyllisches Refugium geschaffen. Es ist ein terrassenförmiger Garten mit einem kleinen Bach und auch einem Teich mit japanischen Fischen. Das Wasser ist plätschert ab und zu und man sieht auch, wie diese frisch gewässerten Bonsai-Bäume in der Sonne glänzen. Man könnte denken, Günther habe sich auf einer Japan-Reise in diese Bonsai-Bäume verliebt. Aber es wäre genau umgekehrt gewesen, denn erst war die Liebe zu den Bonsai-Bäumen und später kamen die Reisen nach Japan. Mitten in diesem Garten arbeitet eine echte Japanerin, Tamaka Murakami. Sie hatte sich bei einem Urlaub wiederum in diese Region des Millstädter Sees verliebt und vor allem auch in einen Kärntner Mann, wie sie uns erzählt.
2: Das
3: heißt?
2: Ich bin Tomoko, ich komme aus Japan.
3: Woher aus Japan kommen Sie?
2: Ich komme aus Osaka.
3: Wie hat Sie der Weg hierher verschlagen? Aus Osaka in den Millstädter See?
2: Lange Geschichte.
3: Ab wann Sie zu Besuch hier? Hatten Sie Urlaub hier gemacht?
2: Genau, ja, so der auf Urlaub und so da geblieben sozusagen. Ja, das hat mir so gefallen und da.
3: Was hat Ihnen hier mehr gefallen als in Japan? Die Ruhe vielleicht? Die Osaka ist, ich war noch nie da gewesen,
2: ja, genau,
3: eine große Stadt.
2: Natur, ja, so viel Natur, ja, viel Seen und Berge und so. Das fehlt in eine große Stadt. Und da war in Osaka nur viele Leute.
3: Schlechte Luft auch wahrscheinlich in Osaka.
2: Also nicht immer, aber immer mehr los, viele Menschen und so keine Ruhe. Das war rein Zufall. Ja, ich habe so gesehen, dass es ein Bonsai-Museum gibt. Ich bin besuchen gekommen hier, das erste Mal. Dann habe ich ja Günther kennengelernt.
3: Und Sie schauen, dass hier wirklich die Bonsai-Bäume so gepflegt werden, wie es sich gehört in Japan?
2: Ja, ich habe so vorher in Japan nie mit Bonsai zu tun gehabt. Also das erste Mal hier, sozusagen von Günther, habe ich viel gelernt über Bonsai.
4: Ja, für den Europäer gibt es noch keine Tradition bei diesen Bäumen. Und wir Europäer konzentrieren uns auf diesen Baum. Also die Betrachtung des Baumes, das Arbeit mit diesem Baum, das ist für uns Europäer Ausgleich. Das ist Hobby. Es gibt bei diesen Bäumen aber eine tiefere Bedeutung. Und diese tiefere Bedeutung ist Leben. Und dieser Baum, dieser 80-jährige Baum oder 100-jährige Baum, transportiert Geschichte. Und zwar die Geschichte der Personen, die mit diesem Baum in der vorherigen Generation gearbeitet haben. Und das ist eigentlich ein bisschen Philosophie, das ist etwas Spezielles. Und diese Spezielle wird in Japan vor der Pflege des Baumes gestellt. Und in Europa ist es noch ein bisschen umgekehrt. Da ist zuerst der Baum und dann der Mensch, aber in Japan zuerst der Mensch und dann der Baum. Speziell bei diesen Bäumen ist man zwar rechtsmäßiger Besitzer dieser Bäume, aber in der Realität ist man eben maximal erster Diener, weil diese Bäume verlangen ja von uns unsere Aufmerksamkeit. Und diese Aufmerksamkeit heißt dienen. Wir arbeiten da in diesem Bonsai-Museum auch mit japanischer Kultur und Tradition. Wir arbeiten in erster Linie mit diesen Bäumen, also mit Bonsai. Und da bieten wir eben auch eine kulinarische Besonderheit an.
3: Die Bonsai-Tafel, die österreichische Küche und die japanische sind fast identisch. Kann man sich kaum vorstellen.
4: Die Küche in Österreich und in Japan, es gibt verschiedene Gerichte, die in Japan und in Österreich oder in Europa fast gleich sind. Das sind viele Gerichte mit Kraut, mit Gemüse speziell. Und da gibt es eben auch in Kärnten Gerichte, die fast dem Gericht in Japan entsprechen. Und die japanische Küche ist es aufgebaut auf sehr viel Gemüse, sehr viel Früchten und auf ganz wenig Fleisch. Und das ist eben die Besonderheit dieser japanischen Küche, mit Gemüse, mit vegetarisch und mit Fisch an und für sie zu arbeiten.
3: Die japanische Küche ist mehr als nur Sushi eben.
4: Ja, japanische Küche ist viel, viel mehr als wie Sushi, aber nur wir Europäer kennen halt von Japan Sushi, das ist bekannt, dann kennt man diesen Kugelfisch, das hat man irgendwann einmal gehört. Aber diese japanische Küche, speziell diese ländliche Küche, ist außerordentlich vielfältig, weil alles, was im Garten wächst, wird in der Küche verwendet. Man muss das vergleichen, also die österreichische Küche, das besteht nicht nur aus Wiener Schnitzel oder die deutsche Küche ist nicht unbedingt nur Weißwurst, sondern es gibt eine Vielfalt.
3: Sorgen Sie auch bei der kulinarischen Tafel dafür, dass es dann auch japanisches Essen gibt?
2: Ja, das gibt es, also japanisches Essen, aber nicht das nur Sushi, das jeder kennt. Gibt es andere Hausmannskost in Japan.
3: Was zum Beispiel?
2: Zum Beispiel so Eintopf, gutes Fleischbällchen drinnen.
3: Vermissen Sie irgendwas an Japan hier?
2: Ja, das Essen. Ab und zu mal. Das ist ein ganz anderer Land, ja, Japan und also Österreich. Und da so beides hat das eine gute.
3: Ist so schwierig. Es sind überall freundliche Menschen in Österreich wie in Japan.
2: Ja.
1: Zu Gast im Bonsai-Garten mit seinen mehr als 3000 Bäumen. Darunter sind 120 verschiedene Sorten und Varianten, verteilt wiederum auf 10 einzelne kleinere Gärten, die nach japanischem Vorbild angelegt wurden. Übrigens steht Bonsai für Baum der Schale. Er verkörpert in Japan die tiefe fernöstliche Philosophie der Harmonie zwischen Mensch, Natur und Kosmos. Und in Japan sagt man auch, so ein Baum symbolisiert Geduld, Ausgeglichenheit und die Schönheit der Vergänglichkeit.

0: Hier ist Rias Reise in Austrias Süden. Aus Kärnten Alexander Tauscher mit der Radioreise. Manchmal kann der Süden auch eine Abkühlung bedeuten. Gerade im Hochsommer, wenn Großstädte und ganze Landstriche unter der Hitzeglocke schwitzen, ist in den Bergen so ein wenig Abkühlung geboten. In der Region Millstädter See, Bad Kleinkirchheim-Nockberge sind das jene Plätze, die die Einheimischen seit jeher aufsuchen, wenn es heiß wird. Es sind kühle Schluchten, schattige Wälder, klare Seen, sanfte Höhenlagen und auch Plätze, an denen weniger Programm eben mehr Erholung bedeutet. Marilin Granich von der Tourismusorganisation dieser Region, sie spricht von dem, wie man es heute im modernen Österreich nennt, Coolcation. Ja, von einem Trend und auch dem Trend zum sogenannten Slow Travel.
1: Wir befinden uns gerade im schönen Millstatt. Wir sitzen da direkt am Ufer des Millstätter Sees und schauen da gerade raus. Das Wasser glitzert wunderschön in der Sonne. Es ist ein perfekter Badetag. Es ist der zweitgrößte See Kärntens nach dem Wörthersee, aber der tiefste See Kärntens mit 141 Meter.
0: Er ist auch natürlich verbaut, weil es ja Privatzugänge gibt und Villen, aber hat auch öffentliche Bereiche.
1: Genau, es gibt etliche Strandbäder. Die Südseite des Millstätter Sees ist nicht bebaut. Das ist wirklich ein wunderschöner Ort zum Spazierengehen, für Radfahrtouren. Da ist man wirklich vom Schatten des Waldes geschützt von der Sonne und hat im Sommer somit auch eine schöne Abkühlung.
0: Gibt es hier Motorschifffahrt im Gegensatz beispielsweise zum Brennsee?
1: Ja, wir haben tatsächlich ein paar Linienschiffe, die verschiedene Stationen anfahren über den Millstätter See. Da zum Beispiel, wenn man die ganze Fahrradtour um den Millstätter See nicht machen möchte, kann man das auch mit einem Boot zum Beispiel abkürzen.
0: Wir wollen ja mit dir auch reden über coole, wie man so schön sagt, im Altdeutschen kühle Orte an heißen Sommertagen. Und da bietet sich ja natürlich der Millstätter See an, gerade auch in solchen schattigen Orten, wie wir hier haben. Aber es gibt noch weitere, gleich hier in der Nähe beispielsweise das Stift hier in Millstatt, wenn man durch den Kreuzgang läuft, durch den Alten.
1: Das Stift ist ein sehr besonderer kultureller Ort für uns da, zählt eines zu den bedeutsamsten Stiften und Stiftskirchen in ganz Kärnten, wurde 1070 errichtet, also hat geschichtlich eine große Bedeutung für die Region. Und da gibt es auch immer wieder ganz tolle Kunstausstellungen. Und ganz in der Nähe vom Stift gibt es auch eine Schlucht, die Millstätter Schlucht und den Schluchtweg. Und dort findet man ganz eine besondere Abkühlung im Sommer, kann man ein bisschen bergauf gehen und dort findet man etliche Wasserfälle, wo man sich auch an den Beinen ein bisschen abkühlen kann. Also wirklich perfekt für einen heißen Sommertag.
0: Und auch die Granatschlucht ist ein weiterer cooler Ort.
1: Granatschlucht befindet sich in Radentein und Granat, das lässt schon darauf schließen, dass das was mit Granatsteinen zu tun hat. Wir haben ein sehr hohes Granatvorkommen, tatsächlich das höchste Granatvorkommen in den Alpen. Und das sind wunderschöne, kleine funkelnde, dunkelrote Steine, die man auch beim Wandern überall tatsächlich finden kann.
0: Der Höhepunkt ist ja quasi das Granattor weit über dem Millstätter See, war ich vor vielen, vielen Jahren gewesen, ist auch ein beliebter Punkt auch für frisch Verliebte, ja, die sich dort das Ja-Wort geben, jedenfalls das Versprechen.
1: Ja genau, es ist ein wunderschöner Ort mit herrlichem Blick auf den Millstätter See. Ganz eine besondere Wanderung ist der Weg der Liebe, der dort von der Lammersdorfer Hütte bis zur Alexanderhütte führt, beziehungsweise auch umgekehrt, und da auch das Thema Liebe in den Mittelpunkt stellt und auf dem Weg mit Stationen thematisiert.
0: Sentiero dell'amore.
1: Ja, ja, genau.
0: Und natürlich weitere viele Wanderwege. Auch die Triebelquelle ist ein kühler Ort.
1: Bei den ganzen Cooldown-Places, das Wasser ist immer im Vordergrund, auch der Wald, also unsere ganzen Cooldown-Places sind mit Wasser und Wald kombiniert. In ganz Kärnten gibt es verschiedene Slow-Trails, wir haben in unserer Region auch Slow-Trails, beispielsweise am Ufer des Millstätter Sees, wo man auch direkt am Wasser im Wald ganz entspannt spazieren gehen kann. Die Slow-Trails stehen für Achtsamkeit, bewusstes Ankommen, die Natur genießen und einfach wirklich mal runterkommen und vom Alltagsstress entfliehen.
0: Einerseits hier am Ufer des Sees, aber eben auch in den Bergen, da aber nicht so ein exponierter, jedenfalls der hohe Lage, so auf mittlerer Höhe verlaufen diese Slow Trails.
1: Ein zweiter Slow Trail befindet sich am Mirnock und dort gibt es auch ganz wunderbare Kneippbecken. Es gibt auch einen Kneippweg, auch eine ganz besondere Sache für den Sommer, um sich den Kreislauf ein bisschen zu erfrischen.
0: Was ist dein Lieblingsort hier in der Region? Millstätter See, Bad Kleinkirchen, Nockberge?
1: Also ein ganz besonderer Ort ist für mich einfach die Millstätter Alpe, weil es mein Hausberg ist. Ich bin aus Seeboden, also auch direkt am Millstätter See. Wir sind da wirklich manchmal auch von zu Hause weggegangen. Es war natürlich eine längere Tour, aber sind dann auf die Millstätter Alpe hoch, haben dort ganz wunderbare Käsnudel gegessen, so wie wir sie nennen. Das sind Nudeln gefüllt mit einer Mischung aus Quark, Topfen sagen wir, Kartoffeln und Minze. Also ganz was Typisches für Kärnten. Und natürlich ein Kaiserschmarrn zur Nachspeise.
2: So ein Kaiserschmarrn ist das Schönste, weit und breit.
0: Heinz Konrads mit der Ode an diese Mehlspeise, den Kaiserschmarrn, kennt man ja in ganz Österreich und darüber hinaus. Was die Kulinarik am Millstädter See betrifft, das erklärt uns gleich ein sehr innovativer Landwirt. Er ist viel, viel mehr. Manche sagen auch ein Tausendsasser.

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11: Pack die Badehose ein. Also es ist wirklich das perfekte Wetter, um an den See oder ins Freibad zu gehen oder natürlich auch, um eine Runde auf der Fevo zu drehen. Bei Sonnenschein pur und 29 bis 34 Grad und ein bisschen Südwestwind ist auch mit dabei. Am Abend dann vorübergehend ein paar Wolken, aber es bleibt eigentlich trocken. Die neue Woche startet dann am Montag und Dienstag auch mit richtig schönem Wetter rein. Es gibt Sonnenschein, ein paar Wolken sind auch mit dabei. Es bleibt schwül heiß, das heißt, es kann sogar am Morgen schon teils immer ein paar lokale Schauer und Gewitter geben. Und so geht's dann fröhlich auch am Mittwoch weiter mit ganz viel Sonnenschein, trockenem Wetter und erneut auch noch heißeren Temperaturen.
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13: Die A7 Füssen-Reutte Richtung Ulm. Zwischen Füssen und Nesselwang. Dichter Verkehr. Zeitverlust. 2 Minuten. Und noch die A7 Ulm Richtung Füssen-Reutte. Zwischen Nesselwang und Grenztunnel Füssen. Dichter Verkehr. Zeitverlust. 2 Minuten. Ich wünsche eine gute Fahrt.
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0: 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Und da bleibt sie hängen. Die Radioreise mit Alexander Tauscher zwischen Kärntner Seen und Bergen. Entlang der Nockalmstraße präsentiert sich die Natur besonders reizvoll. Man passiert Seen und lichte Wälder und mit etwas Glück hört man auch das Pfeifen der Murmeltiere da. Urige Hütten und feine kulinarische Adressen, sie laden oft auf sonnige Terrassen ein. Wir sind nun dort, wo sich alpiner Geschmack mit mediterranen Einflüssen verbindet und treffen einen sehr innovativen Biobauern. Michael Karschenbauer hat gemeinsam mit vier anderen Landwirten die Karslarben in Radentheim gegründet. In dieser kleinen Genossenschaft wird unter anderem Bio-Heumilchkäse produziert. Und es klingt nicht nur gesund, ist es auch. Denn die Kräuter der Almen sind ja diese Genussfläche von Mutter Natur.
1: Also wir sind da in den südlichen Ausläufern der Nockberge mit Blick auf den Milstädter See. Also unser Hof ist ja wirklich auf 1300 Meter gelegen und wir sind der einzige Hof am Laufenberg, der mit einen Blick auf den Milstädter See hat. Also es ist genau der Übergang zwischen Berg und See und da bewirtschaften wir ungefähr 15, 20 Hektar, sehr steile Hektar und da werkeln wir.
0: Schon seit Generationen ist es ein Hof, den du übernommen hast, den du weiterführst?
1: Überhaupt die Höfe da bei uns in der Region, die sind meistens 300, 400 Jahre alt. Also die Region ist eigentlich von oben besiedelt worden. Das heißt, die allerersten Einwohner sozusagen waren ja vor 300, 400 Jahren wirklich die Bergbauern. Unten im Tal war es meistens sehr moosig. Wir haben leider nicht das Glück gehabt, dass wir einen geerbt haben. Also wir sind hergezogen. Also meine Frau ist überhaupt aus Wien. Ich komme aus der Steiermark und wir haben uns ein besonderes Platzerl gesucht und bei uns am Milstädter See gefunden.
0: Allein schon Platzerl ist schön, ja, wenn man jeden Tag auf den See schaut und die Berge im Rücken hat.
1: Genau, die ersten Jahre war tatsächlich so, dass wir 5 Jahre lang den Hof und die Direktvermarktung mit Käse und Fleisch aufgebaut haben und irgendwann sind wir dann draufgekommen, jetzt sind wir 5 Jahre da, arbeiten praktisch 24/7 und waren noch kein einziges Mal im See baden. Und dann irgendwann ist uns das dann bewusst geworden und haben gesagt, okay, na, jetzt müssen wir mal auf den See gehen und reinhupfen. Das ist auch schön.
0: Auf jeden Fall also Work-Life-Balance auch für den Landwirt.
1: Genau, das ist ein bisschen also Nutzen hat es auch gehabt, also vor allem beim Heuarbeit bist du immer ein bisschen staubig und da Milstädter See ist die wärmste und schönste Badewanne, die man sich vorstellen kann.
0: Trinkwasserqualität auch noch.
1: Genau, ja. Ich habe früher nicht verstanden, warum die Leute nach Kärnten zum Baden gefahren sind, weil wir ja gerade in der Steiermark oder im restlichen Österreich auch viele Seen haben. Aber durch das weiche Wasser, auch die Nockbergen, der Dialekt, die Kulinarik ist alles eher nicht so spitzig und so scharf, alles ein bisschen feiner und auch das weiche Wasser, das ist wirklich sehr angenehm, da zu schwimmen.
0: Würden sich manche in der Adria wünschen, so ein klares Wasser, wie es hier gibt, ja.
1: Absolut bestes Wasser, bester Ausblick, kein Stau und nette Leute.
0: Und keine Algen. Und du hältst ja Vieh, also du hast richtig Viehwirtschaft.
1: Also meine Frau und die kommen ja eigentlich nicht aus der Landwirtschaft, waren aber dann 10 Jahre lang auf Almen aus Senna und haben dort Käse gemacht. Irgendwann ist dann der Wunsch immer mehr geworden, dass wir eigene Tiere haben und einen eigenen Hof haben und das bewirtschaften. Und dann haben wir das gestartet und haben spezielle Tierrassen für unseren Standort gesucht. Und bei den Ziegen war es relativ einfach, da war die steirische Scheckenziege eine perfekte Zweinutzungsrasse, wo wir gesagt haben, wir haben Milch, aber auch Fleisch. Ja, beim Kärntner Brillenschaf ist das ja sowieso aufgelegt. Das ist die heimische Schafrasse, die haben so schwarze Brillen.
0: Also die sieht man wirklich an den Augenringen, ja?
1: Ja, die haben richtig schwarze Ringe. Das siehst, wenn du weißt, Brillenschaft, dann leuchtet dir das ein. Das ist eine Rarität, was wir da haben und erhalten haben. Und bei den Rindern war es ein bisschen schwieriger, weil früher hat ja jedes Tal und jede Region, so sind sie ja benannt worden, eine eigene Tierrasse gehabt. Wir haben da ein paar verschiedene Tierrassen ausprobiert und sind dann irgendwie beim Tiroler Graufi hängen geblieben. Also das ist auch für uns die perfekte Zweinutzungsrasse. Erst einmal sind wunderschön mit Hörnern und so. Das ist wirklich ein Tier, was man schön gern anschaut. Durch das dunkle Horn sind sie halt sehr gelände- und berggängig. Wir nutzen dann das Fleisch, aber auch die Milch. Also es ist eine perfekte Zweinutzungsrasse für uns.
0: Schlachtet ihr selbst oder habt ihr einen Schlachthof?
1: Ja, wir haben das Glück, dass der Nachbar einen zugelassenen Schlachthof hat. Auch in der Region mit Nockfleisch haben wir einen super Partner, der was eben auch noch eine kleine Metzgerei hat, der Lehrlinge ausbildet. So wie wir mit der Kaslam haben die ja wirklich einen super Handwerksbetrieb. Da fahren wir ungefähr 20 Minuten hin. Ich schlachte aber meine Tiere selber, weil ich das hört sich immer blöd an, wenn man sagt, man tut das gern, aber man hat eine Verbindung zu den Tieren, man zieht die groß, man beschäftigt die mit Jahrzehnten oft und dann ist einfach der letzte Teil, das will ich dann auch selber machen, das ist mein Qualitätsanspruch.
0: Und die Qualität des Fleisches, klar, einerseits die Lage, aber vor allem auch durch das, worauf sie grasen und das ist ja euer Biogras, euer Heu, euer Besonderes, ja, ihr bewirtschaftet diese Weiden auch selbst.
1: Wir haben ja die Karslarm gegründet und das war die erste Bio-Heumilch-Käserei in Kärnten und Bio-Heumilch heißt, das ist der höchste Standard Standard der Milch, also einmal der Öko, also ein Gedanke, also zertifizierte Biolandwirtschaft, zum anderen silagefrei, also nicht, dass Silage schlecht ist, aber das Heu hat natürlich auch noch einmal ganz einen anderen Einflussfaktor auf die Käseerzeugung und das ist die höchste Güteklasse und ich glaube schon, dass man merkt, also erstens einmal, wie es dem Tier geht, auch was das Tier aufnimmt, also die ganzen Komponenten, soziale Kontakte, der Umgang, Mensch-Tier-Kontakt, aber das, was sie frisst und trinkt und wie es ihr einfach geht, das merkt man dann schon in der Produktqualität dann.
0: Schmeckt das auch aus der Milch heraus, diesen hohen Anteil an Heu?
1: Ich glaube nicht. Also so ehrlich muss man auch sein, dass du, wenn du jetzt wirklich 3-4 verschiedene kalte Milchgläser nebeneinander hast, dann wirst du wahrscheinlich nicht den Unterschied schmecken zwischen Bio oder ob das mit Silage ist oder nur mit Heu oder ob das die höchste Güteklasse ist, eine Bergmilch, eine Almmilch. Aber ich glaube, die Konsumentin und der Konsument, der muss sich auch nicht nur mit dem Geschmack auseinandersetzen, sondern auch mit den Produktstandards. Und das reicht, glaube ich, nicht mehr, dass man immer nur sagt, was schmeckt am besten, sondern auch sagt, wo kommt's her, wie wird's produziert.
0: Das so oft zitierte Wort Nachhaltigkeit ist damit auch gemeint. Ich finde, da sollte man niemals mit dem erhobenen Zeigefinger auftreten, aber an dem Beispiel, an dem es eben der Biolandwirt erwähnt hat, denke ich, da wird es jedem verständlich.

0: Die Radioreise mit Alexander Tauscher geht langsam in die Schlussetappe. Heute Urlaub in der Region Millstätter See, Bad Kleinkirchheim-Nockberge. Am Nordufer dieses Millstätter Sees erhebt sich die Millstätter Alpe, ein großes Wandergebiet mit dem berühmten Enzian-Granatsteig. Es ist die Region mit dem größten Granatvorkommen in den Alpen. Wanderer, die nehmen hier gerne mal so einen kleinen Granatstein als Souvenir mit. Michael Karschenbauer, er empfiehlt als kulinarisches Souvenir einen Heumilchkäse.
1: In Radendein, das ist praktisch genau in den Nockbergen und am Millstätter See, haben wir eine Schaukäserei gebaut. Also da kann man uns beim Arbeiten zuschauen. Da sieht man einfach, wie der Käse mit durch kleine Videos und einer Erklärtafel, wie einfach aus der wunderbaren Milch aus der Region Käse wird.
0: Der Käse, ist es einer, den man hier zum Frühstück ganz normal isst, oder ist es so ein Genießerkäse zum schönen Glas Wein am Abend?
1: Also wir haben beides da. Also wir sitzen ja gerade am wunderschönen Millstätter See in der Villa Verdin. Also wir betreiben ja, ich mit meinem Sohn, da das Abendgeschäft. Also das haben schon einige Restaurants in der Region am Frühstück, aber natürlich der 12-monatige Bergkäse, das ist dann, wie du sagst, ein Highlight fürs Glas Wein.
0: Weil du gerade schon ansprichst, die Villa, du bist also ein Tausendsasser, nicht nur Landwirt.
1: Wo wir versuchen, biozertifiziert und regional mit Genussland Kärnten zertifiziert, wirklich eine regionale, nachhaltige Küche zu machen, was ein bisschen einen neueren Touch hat, so eine Bistro-Küche, wie aus den Städten kommt. Aber wirklich das Fundament ist unser Hof, auch die Kassler haben, und das sollte man schon auf alle Fälle mal probieren. Ne?
0: Probieren sicher auch Fisch, wenn wir schon hier am Millstätter See sind. Auch historisch bedingt, Rheinanken waren ja die Fische, die geliefert wurden, bis an das Kaiserhaus nach Wien, aber auch in die Residenz nach München, also sicher bei euch auch auf der Karte.
1: Ja, absolut. Wir versuchen jeden Tag ein bisschen die Karte zu verändern, aber was wirklich ein Muss ist, ist die Rheinanke vom See. Also wir haben wirklich noch Berufsfischer, die was aus dem Millstätter See die Rheinanke bringen. Gibt es übrigens bei uns mit schönen Kartoffeln, einen Rosmarinschaum und einer Salzzitrone.
0: Und um es zu beschreiben, wer sie noch nicht kennt, ein heller Fisch?
1: Ja, eher klein, ein heller Fisch, der muss auch geschubbt werden. Schaut jetzt optisch schon ein bisschen leicht filigran aus, aber der Geschmack, wenn man den richtig saftig ausbrät, ja, der Geschmack ist einfach so fein und so, das passt wieder zum Kärnten. Ja. Das ist jetzt nicht irgendein, was die überfordert oder was die überrollt mit dem Geschmack, sondern das ist dieses zarte, feine. Du merkst einfach, dass das beim Essen schon, dass das gut und gesund ist.
0: An anderen Orten des Millstätter Sees werden diese Rheinanken auch geräuchert oder als Steckerlfisch angeboten. Sie sind in jedem Fall eine ausgesprochene Delikatesse in Kärnten. Weiter nach Süden schließen sich ja andere schöne Kärntner Seen an und deswegen haben wir in alle Himmelsrichtungen Radioreisen zur Urlaubsverlängerung. Mehrere Sendungen drehen sich um den Farkasee. Mit uns geht es nach Klagenfurt und auch rund um den Wörthersee. Und auf etlichen Radioreisen sind wir in den Nockbergen unterwegs. Das alles in unserem großen akustischen Kärnten-Urlaubskatalog ist das zu finden unter www.radioreise.de. Hier gibt es zu den Podcasts auch Bilder und Texte in den Blogs radioreise.de und überall da, wo man rund um den Millstätter See gute Podcasts finden kann. Zum Abschied der Gruß aus Kärnten, wo man ja schon leise auch das Arrivederci hört oder auch das Svidaniya und das aus den Mündern von Gästen aus aller Welt. Und deswegen sage ich zum Abschied Goodbye, Au revoir, Adios, Svidaniya, Marhaba und Shalom. Und die Einheimischen, die grüßen zum Abschied mit einem herzlichen Servus.
2: Servus, ich bin der Christian und Servus vom See, viel Spaß beim Sporteln.
3: Der Flo nochmal von der Sportschule. Ich wünsche allen Bikern und allen Zuhörern einen super schönen Tag und vielleicht kommt es mal vorbei.
4: Servus, ich bin Erika Balle vom Brennsee und meine Familie und ich, wir brennen für unsere Leidenschaft, Gastgeber zu sein. Und mein Credo ist, wer nicht innerlich brennt, kann nicht strahlen.
1: Das ist nochmal der Michael. Ich sage danke für den Besuch. Pfiat euch und bis bald zwischen Berg und See.
5: Danke fürs Zuhören. Ich sage pfiat euch. Und was unsere Region ganz besonders macht, ist unser Motto Lei lassen. Das heißt so viel wie die Dinge einfach mit Gelassenheit sehen und einfach entspannt durch den Tag gehen.
6: Servus, ich bin der Markus Böheim, Ranger hier im Biosphärenpark. Wenn ich euch einen Tipp zum Schluss mitgeben darf, wenn du glaubst, du bist am Gipfel, war es nur eine Stufe.
0: Deswegen steuern wir so schnell wie möglich die nächste Stufe an. Bleiben Sie schön reisefreudig, meine Damen und Herren, denn es gibt noch mindestens 1000 Orte in dieser Welt zu entdecken. In diesem Sinn, wie immer, bis bald.

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1: Ich bin Katrin Müller. Eine deutliche Mehrheit der Menschen in Deutschland spricht sich gegen die Abschaffung der sogenannten Rente mit 63 aus. Laut einer Umfrage für die Bild am Sonntag sind 68% dagegen. Gleichzeitig will mehr als die Hälfte der Befragten selbst von der Rente mit 63 Gebrauch machen. Die Union will das Rentenpaket aber nicht aufschnüren. Mehrere Bundesländer haben das Sonntagsfahrverbot für Lastwagen teilweise aufgehoben. Grund ist die Dürre und das damit verbundene Niedrigwasser der Flüsse. Die Regelung gilt ab heute. Betroffen sind Nordrhein-Westfalen, Niedersachsen, Rheinland-Pfalz und das Saarland. Kritik kommt allerdings von Grünen und Linken.
2: In mehreren Bundesländern dürfen bestimmte Lkw jetzt auch sonntags und an Feiertagen fahren, damit Waren trotz Niedrigwasser ans Ziel kommen. Bundesverkehrsminister Bilger will außerdem mehr Güter auf die Schiene bringen und unnötige Baustellen vermeiden. Der Linken reicht das alles aber nicht. Sie will Binnenschiffer stärker unterstützen und kurzfristig mehr Platz für Güterzüge schaffen. Zoe Tessovali, Nachrichtenredaktion.
1: Hamburgs Bürgermeister Peter Tschentscher fordert ein Umdenken in der Fiskalpolitik des Bundes. Unter anderem sprach er sich gegen die Senkung der Körperschaftssteuer und für die Einführung einer Digitalsteuer für große Tech-Konzerne aus. Das Finanzministerium treibt derweil auch die Reform der Einkommensteuer voran. Wie aus einem Entwurf hervorgeht, soll bis 2028 unter anderem der Grundfreibetrag steigen. Also der Betrag, ab dem Einkommen überhaupt versteuert werden muss.
3: Der Gesetzentwurf sieht auch vor, dass der Spitzensteuersatz erst bei höheren Einkommen greift. Im Gegenzug soll dafür bei der sogenannten Reichensteuer mehr eingenommen werden. Sollten die Pläne so kommen, geht Finanzminister Klingbeil von rund 10 Milliarden Euro Entlastungen für die Bürger aus. 3 Milliarden im kommenden Jahr und 7 im Jahr darauf. Aus Berlin, Thomas Brockt.
1: Die Abholzung im brasilianischen Amazonasgebiet ist so niedrig wie seit 10 Jahren nicht mehr. Nach Daten des Nationalen Instituts für Weltraumforschung wurden zwischen August 2025 und Juli 2026 rund 36% weniger abgeholzt als in den 12 Monaten davor. Es ist auch der niedrigste Wert, seit es Daten des Echtzeitsystems zur Erkennung von Entwaldung gibt. Der Amazonas-Regenwald wird auch als grüne Lunge der Erde bezeichnet und ist enorm wichtig für das Weltklima.
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4: Na, also das ist doch heute wieder ein perfektes Festwochenwetter, oder? Ich meine, die Sonne, sie scheint und am Nachmittag bekommen wir auch Höchstwerte um die 34 Grad dank eines Südwestwinds. Nur am Abend gibt es ein paar Wolken, aber es bleibt trocken. So starten wir dann auch in die Woche rein. Es gibt ganz viel Sonnenschein, ein paar Wolken sind auch mit dabei. Es wird auch wieder spülheiß, deswegen kann es hier und da immer mal wieder krachen, teils sogar schon am Morgen. Und auch am Mittwoch macht das Wetter dann so weiter mit noch heißeren Temperaturen.
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5: Die A7 Füssen-Reutte Richtung Ulm. Zwischen Dietmannsried und Bad Grönenbach Gefahr durch Gegenstände auf der Fahrbahn. Standstreifen blockiert. Reifenteile. Die A7 Füssen-Reutte Richtung Ulm. Zwischen Grenztunnel Füssen und Nesselwang. Dichter Verkehr. Zeitverlust. 3 Minuten. Die A7 Ulm Richtung Füssen-Reutte, zwischen Nesselwang und Füssen, dichter Verkehr, Zeitverlust, 2 Minuten. Und noch die B308 Sonthofen Richtung Lindau, Immenstadt, zwischen Immenstadt-Stein und Immenstadt, dichter Verkehr, Zeitverlust, 3 Minuten. Ich wünsche eine gute Fahrt.
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2: Pack die Badehose ein. Also es ist wirklich das perfekte Wetter, um an den See oder ins Freibad zu gehen oder natürlich auch um eine Runde auf der Fevo zu drehen. Bei Sonnenschein pur und 29 bis 34 Grad und ein bisschen Südwestwind ist auch mit dabei. Am Abend dann vorübergehend ein paar Wolken, aber es bleibt eigentlich trocken. Die neue Woche startet dann am Montag und Dienstag auch mit richtig schönem Wetter rein. Es gibt Sonnenschein, ein paar Wolken sind auch mit dabei. Es bleibt schwül heiß, das heißt, es kann sogar am Morgen schon teils immer ein paar lokale Schauer und Gewitter geben. Und so geht's dann fröhlich auch am Mittwoch weiter mit ganz viel Sonnenschein, trockenem Wetter und erneut auch noch heißeren Temperaturen.
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3: Die A7 Füssen-Reutte Richtung Ulm. Zwischen Kreuz Memmingen und Bergheim 3 Kilometer stockender Verkehr. Zeitverlust 4 Minuten. Die A7 Füssen-Reutte Richtung Ulm. Zwischen Füssen und Nesselwang dichter Verkehr. Zeitverlust 2 Minuten. Die A7 Ulm Richtung Füssen-Reutte. Zwischen Nesselwang und Grenztunnel Füssen dichter Verkehr. Zeitverlust 3 Minuten. Die A96 München Richtung Lindau, zwischen Kisleck und Wangenort, dichter Verkehr, Zeitverlust, 2 Minuten. Und noch die B16 Kaufbeuren Richtung Füssen, zwischen Rosshaupten und Rieden am Forkensee, dichter Verkehr, Zeitverlust, 5 Minuten. Ich wünsche eine gute Fahrt.
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1: Viele Verpackungen bestehen aus unterschiedlichen Materialien, was das Recycling erschwert, wenn sie nicht richtig getrennt werden. Deshalb ist es wichtig, Verpackungen in ihre Einzelteile zu zerlegen und einzeln im richtigen Sammelbehälter zu entsorgen. 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
1: Ich bin Katrin Müller. In Nordrhein-Westfalen, Rheinland-Pfalz, Niedersachsen und im Saarland gilt heute erstmals die Lockerung des Sonn- und Feiertagsfahrverbots für Lastwagen. Wegen des anhaltenden Niedrigwassers in Flüssen wie dem Rhein können viele Frachtschiffe derzeit nur mit einem Bruchteil der üblichen Ladung fahren. Durch die Lockerung des Fahrverbots sollen vorübergehend mehr Gütertransporte vom Wasserweg auf die Straße verlegt werden können. Zugverspätungen sollen künftig konkrete Konsequenzen für das Spitzenpersonal der Bahn haben. Bundesverkehrsminister Bilger sagte der Bild am Sonntag, es werde sich auf die Bonuszahlungen der Manager auswirken, wenn die Ziele, die der Bund vorgibt, nicht eingehalten werden.
2: Der Bund will künftig genauer hinschauen, was die Bahn mit dem vielen Geld für ihr Schienennetz so erreicht. Gerade wird eine neue Vereinbarung vorbereitet, die regelt, wie viele Milliarden dafür fließen und welche Ziele die Bahn erfüllen muss. Im ersten Halbjahr kamen 40% der Fernzüge zu spät, im heißen Sommer noch mehr. Bilger sagt, Bahnkunden und Steuerzahler haben einen Anspruch darauf, dass am Ende auch Ergebnisse zählen. Gleichzeitig betont er, viele Beschäftigte bei der Bahn machen einen richtig guten Job. Zoe Tassovali, Nachrichtenredaktion.
1: Wegen eines Waldbrands am Gardasee sind mehr als 200 Menschen in Sicherheit gebracht worden, darunter zahlreiche Urlauber. Die Lage scheint sich inzwischen aber etwas zu entspannen.
3: Das Schlimmste, das scheint vorbei, sagte mir ein Feuerwehrsprecher, aber das Gelände sei schwierig und der Wind ein Risiko. Aufatmen können aber immerhin nun viele Touristen. Die mussten nämlich vorübergehend aus ihren Ferienunterkünften flüchten, weil die Flammen immer näher rückten. Auch Löschflugzeuge waren nonstop im Einsatz. Am Gardasee machen im Moment auch gerade viele Deutsche Urlaub. Und auch dort ist es, wie überall hier seit Wochen, heiß und trocken. Aus Italien, Claudia Wächter.
1: Eine deutliche Mehrheit der Menschen in Deutschland spricht sich gegen die Abschaffung der sogenannten Rente mit 63 aus. Laut einer Umfrage für die Bild am Sonntag sind 68% dagegen. Gleichzeitig will mehr als die Hälfte der Befragten selbst von der Rente mit 63 Gebrauch machen. Die Union will das Rentenpaket aber nicht aufschnüren.
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4: Na, also das ist doch heute wieder ein perfektes Festwochenwetter, oder? Ich meine, die Sonne, sie scheint und am Nachmittag bekommen wir auch Höchstwerte um die 34 Grad dank eines Südwestwinds. Nur am Abend gibt es ein paar Wolken, aber es bleibt trocken. So startet man dann auch in die Woche rein. Es gibt ganz viel Sonnenschein, ein paar Wolken sind auch mit dabei. Es wird auch wieder spülheiß, deswegen kann es hier und da immer mal wieder krachen, teils sogar schon am Morgen. Und auch am Mittwoch macht das Wetter dann so weiter mit noch heißeren Temperaturen.
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5: Die A7 Füssen-Reutte Richtung Ulm. Zwischen Memmingen Süd und Dettingen an der Iller. 11 Kilometer stockender Verkehr. Zeitverlust 19 Minuten. Die A7 Füssen-Reutte Richtung Ulm. Zwischen Grenztunnel Füssen und Nesselwang. Dichter Verkehr. Zeitverlust 3 Minuten. Die A7 Ulm Richtung Füssen-Reutte. Zwischen Nesselwang und Füssen. Dichter Verkehr. Zeitverlust 3 Minuten. Die A96 München Richtung Lindau, zwischen Memmingen Nord und Kreuz Memmingen, dichter Verkehr, Zeitverlust, 3 Minuten. Die B16 Kaufbeuren Richtung Füssen, zwischen Rosshaupten und Rieden am Forkensee, dichter Verkehr, Zeitverlust, 8 Minuten. Und noch die B310 Hindelang-Oberjoch Richtung Nesselwang, Eumittelberg, zwischen Kreisverkehr Eumittelberg und Eumittelberg, dichter Verkehr, Zeitverlust, 3 Minuten. Ich wünsche eine gute Fahrt.
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1: Pack die Badehose ein. Also es ist wirklich das perfekte Wetter, um an den See oder ins Freibad zu gehen oder natürlich auch, um eine Runde auf der Fevo zu drehen. Bei Sonnenschein pur und 29 bis 34 Grad und ein bisschen Südwestwind ist auch mit dabei. Am Abend dann vorübergehend ein paar Wolken, aber es bleibt eigentlich trocken. Die neue Woche startet dann am Montag und Dienstag auch mit richtig schönem Wetter rein. Es gibt Sonnenschein, ein paar Wolken sind auch mit dabei. Es bleibt schwül heiß, das heißt, es kann sogar am Morgen schon teils immer ein paar lokale Schauer und Gewitter geben. Und so geht's dann fröhlich auch am Mittwoch weiter mit ganz viel Sonnenschein, trockenem Wetter und erneut auch noch heißeren Temperaturen.
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2: Die A7 Füssen-Reutte Richtung Ulm. Zwischen Memmingen Süd und Dettingen an der Iller. 7 Kilometer Stau. Zeitverlust 24 Minuten. Die A7 Füssen-Reutte Richtung Ulm. Zwischen Grenztunnel Füssen und Nesselwang. Dichter Verkehr. Zeitverlust 2 Minuten. Die A7 Ulm Richtung Füssen-Reutte. Zwischen Nesselwang und Füssen. 1 Kilometer Stau. Zeitverlust 6 Minuten. Die A7 Ulm Richtung Füssen-Reutte, zwischen Füssen und Grenztunnel Füssen-Blockabfertigung, Staugefahr, heute von ca. 12 Uhr bis ca. 19 Uhr. Die A96 München Richtung Lindau, zwischen Memmingen Ost und Kreuz Memmingen, 1 Kilometer Stau, Zeitverlust 7 Minuten. Die B308 Lindau Richtung Sonthofen, zwischen Thalkirchdorf und Immenstadt, dichter Verkehr, Zeitverlust 8 Minuten. Und noch die B310 Hindelang-Oberjoch Richtung Nesselwang, Eumittelberg, zwischen Kreisverkehr Eumittelberg und Eumittelberg, dichter Verkehr, Zeitverlust 6 Minuten. Ich wünsche eine gute Fahrt.
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1: Ich bin Katrin Müller. Mehrere Bundesländer haben das Sonntagsfahrverbot für Lastwagen teilweise aufgehoben. Grund ist die Dürre und das damit verbundene Niedrigwasser der Flüsse. Die Regelung gilt ab heute. Betroffen sind Nordrhein-Westfalen, Niedersachsen, Rheinland-Pfalz und das Saarland.
2: Der Grund ist simpel. Auf den Flüssen fehlt das Wasser. Viele Frachtschiffe können deshalb nur einen Bruchteil ihrer üblichen Ladung mitnehmen oder gar nicht mehr fahren. Was nicht übers Wasser kommt, soll deshalb verstärkt auf Lkw umgeladen werden. Kritik kommt vom BUND. Wenn der Schiffstransport durch hunderte oder tausende Lkw-Fahrten ersetzt werde, belaste das sowohl die Menschen als auch das Klima. Auch die Gewerkschaft Verdi ist dagegen und warnt, die zusätzlichen Fahrten gehen vor allem zu Lasten der Berufskraftfahrer. Zoe Tassovali, Nachrichtenredaktion.
1: 8 Stunden am Tag. Diese Grenze im Arbeitszeitgesetz will die Koalition schon länger flexibler machen. Arbeitgeberpräsident Rainer Rüger drückt jetzt aufs Tempo. Der DPA sagte er, Deutschland solle stärker auf eine wöchentliche Höchstarbeitszeit setzen, wie sie auch die EU-Regeln ermöglichen.
3: Dulger findet, die heutigen Regeln passen nicht mehr zum Arbeitsalltag. Mal länger arbeiten, dafür an einem anderen Tag früher Schluss, dafür soll es mehr Spielraum geben. Die EU erlaubt bis zu 48 Stunden pro Woche. In Deutschland gilt dagegen grundsätzlich der 8-Stunden-Tag. Mit Ausnahmen sind bis zu 10 Stunden möglich. Bundeskanzler Merz erwartete im Herbst einen Gesetzentwurf von Arbeitsministerin Baas. Die Gewerkschaften warnen allerdings davor, den 8-Stunden-Tag damit faktisch abzuschaffen. Tanja Wagner, Nachrichtenredaktion.
1: Eine deutliche Mehrheit der Menschen in Deutschland spricht sich gegen die Abschaffung der sogenannten Rente mit 63 aus. Laut einer Umfrage für die Bild am Sonntag sind 68% dagegen. Gleichzeitig will mehr als die Hälfte der Befragten selbst von der Rente mit 63 Gebrauch machen. Die Union will das Rentenpaket aber nicht aufschnüren. Die Abholzung im brasilianischen Amazonasgebiet ist so niedrig wie seit 10 Jahren nicht mehr. Nach Daten des Nationalen Instituts für Weltraumforschung wurden zwischen August 2025 und Juli 2026 rund 36% weniger abgeholzt als in den 12 Monaten davor. Der Amazonas-Regenwald wird auch als grüne Lunge der Erde bezeichnet und ist enorm wichtig für das Weltklima.
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4: Na, also das ist doch heute wieder ein perfektes Festwochenwetter, oder? Ich meine, die Sonne, sie scheint und am Nachmittag bekommen wir auch Höchstwerte um die 34 Grad dank eines Südwestwinds. Nur am Abend gibt es ein paar Wolken, aber es bleibt trocken. So starten wir dann auch in die Woche rein. Es gibt ganz viel Sonnenschein, ein paar Wolken sind auch mit dabei. Es wird auch wieder spülheiß, deswegen kann es hier und da immer mal wieder krachen, teils sogar schon am Morgen. Und auch am Mittwoch macht das Wetter dann so weiter mit noch heißeren Temperaturen.
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5: Die A7 Füssen-Reutte Richtung Ulm. Zwischen Kreuzmemmingen und Dettingen an der Iller. 4 Kilometer Stau. Zeitverlust 19 Minuten. Die A7 Füssen-Reutte Richtung Ulm. Zwischen Grenztunnel Füssen und Nesselwang. Dichter Verkehr. Zeitverlust 2 Minuten. Die A7 Ulm Richtung Füssen-Reutte, zwischen Nesselwang und Füssen, 1 Kilometer Stau, Zeitverlust, 9 Minuten. Die A7 Ulm Richtung Füssen-Reutte, zwischen Füssen und Grenztunnel Füssen-Blockabfertigung, Staugefahr, heute von ca. 12 Uhr bis ca. 19 Uhr. Die A96 München Richtung Lindau, zwischen Memmingen Ost und Kreuz Memmingen, 1 Kilometer Stau, Zeitverlust, 6 Minuten. Und noch die B16 Kaufbeuren Richtung Füssen, zwischen Rosshaupten und Rieden am Forkensee. Dichter Verkehr, Zeitverlust, 6 Minuten. Ich wünsche eine gute Fahrt.
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1: Pack die Badehose ein. Also es ist wirklich das perfekte Wetter, um an den See oder ins Freibad zu gehen oder natürlich auch, um eine Runde auf der Fevo zu drehen. Bei Sonnenschein pur und 29 bis 34 Grad und ein bisschen Südwestwind ist auch mit dabei. Am Abend dann vorübergehend ein paar Wolken, aber es bleibt eigentlich trocken. Die neue Woche startet dann am Montag und Dienstag auch mit richtig schönem Wetter rein. Es gibt Sonnenschein, ein paar Wolken sind auch mit dabei. Es bleibt schwül heiß, das heißt, es kann sogar am Morgen schon teils immer ein paar lokale Schauer und Gewitter geben. Und so geht's dann fröhlich auch am Mittwoch weiter mit ganz viel Sonnenschein, trockenem Wetter und erneut auch noch heißeren Temperaturen.
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2: Die A7 Füssen-Reutte Richtung Ulm. Zwischen Kreuzmemmingen und Dettingen an der Iller. 5 Kilometer Stau, Zeitverlust 12 Minuten. Die A7 Füssen-Reutte Richtung Ulm. Zwischen Grenztunnel Füssen und Nesselwang. Dichter Verkehr, Zeitverlust 2 Minuten. Die A7 Ulm Richtung Füssen-Reutte. Zwischen Nesselwang und Füssen. 1 Kilometer Stau, Zeitverlust 4 Minuten. Die A7 Ulm Richtung Füssen-Reutte, zwischen Füssen und Grenztunnel Füssen-Blockabfertigung, Staugefahr, heute von ca. 12 Uhr bis ca. 19 Uhr. Die A96 München Richtung Lindau, zwischen Memmingen Ost und Kreuz Memmingen, 1 Kilometer Stau, Zeitverlust, 5 Minuten. Die B16 Kaufbeuren Richtung Füssen, zwischen Rosshaupten und Rieden am Forkensee, dichter Verkehr, Zeitverlust, 8 Minuten. Die B30 Biberach Richtung Ravensburg, zwischen Bad Waldsee und Bad Waldsee Süd Gefahr durch Gegenstände, ein Korb auf der Fahrbahn. Und noch die B31 Lindau Richtung Friedrichshafen, zwischen Rehlings und Kressbronn, B467, dichter Verkehr, Zeitverlust, 5 Minuten. Ich wünsche eine gute Fahrt.
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1: Ich bin Katrin Müller. Eine deutliche Mehrheit der Menschen in Deutschland spricht sich gegen die Abschaffung der sogenannten Rente mit 63 aus. Laut einer Umfrage für die Bild am Sonntag sind 68% dagegen. Gleichzeitig will mehr als die Hälfte der Befragten selbst von der Rente mit 63 Gebrauch machen. Die Union will das Rentenpaket aber nicht aufschnüren. Zugverspätungen sollen künftig konkrete Konsequenzen für das Spitzenpersonal der Bahn haben. Bundesverkehrsminister Bilger sagte der Bild am Sonntag, es werde sich auf die Bonuszahlungen der Manager auswirken, wenn die Ziele, die der Bund vorgibt, nicht eingehalten werden.
2: Der Bund will künftig genauer hinschauen, was die Bahn mit dem vielen Geld für ihr Schienennetz so erreicht. Gerade wird eine neue Vereinbarung vorbereitet, die regelt, wie viele Milliarden dafür fließen und welche Ziele die Bahn erfüllen muss. Im ersten Halbjahr kamen 40% der Fernzüge zu spät, im heißen Sommer noch mehr. Bilger sagt, Bahnkunden und Steuerzahler haben einen Anspruch darauf, dass am Ende auch Ergebnisse zählen. Gleichzeitig betont er, viele Beschäftigte bei der Bahn machen einen richtig guten Job. Zoe Tassovali, Nachrichtenredaktion.
1: Wegen eines Waldbrands am Gardasee sind mehr als 200 Menschen in Sicherheit gebracht worden, darunter zahlreiche Urlauber. Die Lage scheint sich inzwischen aber etwas zu entspannen.
3: Das Schlimmste, das scheint vorbei, sagte mir ein Feuerwehrsprecher, aber das Gelände sei schwierig und der Wind ein Risiko. Aufatmen können aber immerhin nun viele Touristen. Die mussten nämlich vorübergehend aus ihren Ferienunterkünften flüchten, weil die Flammen immer näher rückten. Auch Löschflugzeuge waren nonstop im Einsatz. Am Gardasee machen im Moment auch gerade viele Deutsche Urlaub. Und auch dort ist es, wie überall hier seit Wochen, heiß und trocken. Aus Italien, Claudia Wächter.
1: In Nordrhein-Westfalen, Rheinland-Pfalz, Niedersachsen und im Saarland gilt heute erstmals die Lockerung des Sonn- und Feiertagsfahrverbots für Lastwagen. Wegen des anhaltenden Niedrigwassers in Flüssen wie dem Rhein können viele Frachtschiffe derzeit nur mit einem Bruchteil der üblichen Ladung fahren. Durch die Lockerung des Fahrverbots sollen vorübergehend mehr Gütertransporte vom Wasserweg auf die Straße verlegt werden können.
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4: Na, also das ist doch heute wieder ein perfektes Festwochenwetter, oder? Ich meine, die Sonne, sie scheint und am Nachmittag bekommen wir auch Höchstwerte um die 34 Grad dank eines Südwestwinds. Nur am Abend gibt es ein paar Wolken, aber es bleibt trocken. So startet man dann auch in die Woche rein. Es gibt ganz viel Sonnenschein, ein paar Wolken sind auch mit dabei. Es wird auch wieder spülheiß, deswegen kann es hier und da immer mal wieder krachen, teils sogar schon am Morgen. Und auch am Mittwoch macht das Wetter dann so weiter mit noch heißeren Temperaturen.
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5: Die A7 Füssen-Reutte Richtung Ulm. Zwischen Kreuzmemmingen und Dettingen an der Iller. 3 Kilometer Stau. Zeitverlust 8 Minuten. Die A7 Füssen-Reutte Richtung Ulm. Zwischen Grenztunnel Füssen und Nesselwang. Dichter Verkehr. Zeitverlust 2 Minuten. Die A7 Ulm Richtung Füssen-Reutte. Zwischen Füssen und Grenztunnel Füssen Blockabfertigung. Staugefahr. Heute von ca. 12 Uhr bis ca. 19 Uhr. Und noch die A96 München Richtung Lindau. Zwischen Memmingen Ost und Kreuz Memmingen. 1 Kilometer Stau. Zeitverlust 8 Minuten. Ich wünsche eine gute Fahrt.
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1: Pack die Badehose ein. Also es ist wirklich das perfekte Wetter, um an den See oder ins Freibad zu gehen oder natürlich auch um eine Runde auf der Fevo zu drehen. Bei Sonnenschein pur und 29 bis 34 Grad und ein bisschen Südwestwind ist auch mit dabei. Am Abend dann vorübergehend ein paar Wolken, aber es bleibt eigentlich trocken. Die neue Woche startet dann am Montag und Dienstag auch mit richtig schönem Wetter rein. Es gibt Sonnenschein, ein paar Wolken sind auch mit dabei. Es bleibt schwül heiß, das heißt, es kann sogar am Morgen schon teils immer ein paar lokale Schauer und Gewitter geben. Und so geht's dann fröhlich auch am Mittwoch weiter mit ganz viel Sonnenschein, trockenem Wetter und erneut auch noch heißeren Temperaturen.
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2: Die A7 Füssen-Reutte Richtung Ulm. Zwischen Kreuzmemmingen und Dettingen an der Iller. 3 Kilometer Stau. Zeitverlust 9 Minuten. Die A7 Füssen-Reutte Richtung Ulm. Zwischen Grenztunnel Füssen und Nesselwang. Dichter Verkehr. Zeitverlust 2 Minuten. Die A7 Ulm Richtung Füssen-Reutte. Zwischen Füssen und Grenztunnel Füssen Blockabfertigung. Staugefahr. Heute von ca. 12 Uhr bis ca. 19 Uhr. Und noch die A96 München Richtung Lindau, zwischen Memmingen Ost und Kreuz Memmingen. 2 Kilometer Stau, Zeitverlust 10 Minuten. Ich wünsche eine gute Fahrt.
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1: Ich bin Tine Klimach. Die Rentenkommission der Bundesregierung schlägt das Aus für die abschlagsfreie Rente nach 45 Versicherungsjahren vor. Die Union will das auch so umsetzen. Eine deutliche Mehrheit der Bürger ist aber gegen die Abschaffung der sogenannten Rente mit 63. Das geht aus einer Umfrage für die Bild am Sonntag hervor.
2: Wer besonders lang eingezahlt hat, soll auch früher abschlagsfrei in Rente gehen können, finden mehr als 2/3 der Befragten. Nur ein knappes Viertel ist für die Abschaffung der sogenannten Rente mit 63. Mehr als die Hälfte der Befragten will selbst früher in den Ruhestand. Abschlagsfrei ist das faktisch derzeit erst mit 64,5 Jahren möglich. In der Umfrage sind fast 80% unzufrieden mit der Rentenpolitik der Regierung. Auch dass Minijobs weitgehend abgeschafft werden sollen, halten die meisten für keine gute Idee. Katrin Müller, Nachrichtenredaktion.
1: In mehreren Bundesländern ist das Fahrverbot für bestimmte Lkw an Sonn- und Feiertagen vorübergehend aufgehoben. Heute tritt die Ausnahmeregelung in Kraft und es sind bereits einige Laster auf den Autobahnen in Nordrhein-Westfalen zu sehen, wie dpa-Reporter berichten. Mit dem Aussetzen des Lkw-Fahrverbots sollen die Folgen des Niedrigwassers in einigen großen Flüssen abgemildert werden. Viele Frachtschiffe können derzeit nur mit einem Bruchteil der üblichen Ladung fahren. Nach dem Fund der Sprengstoffdrohne am Flughafen Leipzig-Halle will sich Deutschland besser gegen gefährliche Drohnen wappnen. Bundesinnenminister Dobrindt kündigte dafür in der Bild am Sonntag ein neues Forschungszentrum an. Dort sollen neue Technologien zur Drohnensicherheit entwickelt werden.
3: Schon in etwa 1,5 Wochen will Dobrindt am Testflughafen in Kochstedt in Sachsen-Anhalt starten. Dort können Experten neue Technik unter echten Bedingungen ausprobieren und gemeinsam mit den Sicherheitsbehörden weiterentwickeln. Dobrindt spricht von einem Wettrüsten bei der Drohnentechnik, bei dem Deutschland mithalten müsse. Für ihn geht die Gefahr aber noch weiter. Spionage, Sabotage und Cyberangriffe fremder Mächte seien inzwischen ständige Realität in Deutschland, sagt er. Zoe Tassovali, Redaktion.
1: Feueralarm im Hochsommer am Gardasee. Wegen eines Waldbrands haben am Wochenende etwa 250 Menschen evakuiert werden müssen. Der Brand wütet weiter auf dem Gebiet der Gemeinde Tignale am Westufer des Gardasees. In den ersten Stunden mussten sich neben Anwohnern auch Dutzende Touristen in Sicherheit bringen. Im Laufe des Wochenendes entspannte sich die Lage wieder. Alle Evakuierten konnten zurück.
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4: Na, also das ist doch heute wieder ein perfektes Festwochenwetter, oder? Ich meine, die Sonne, sie scheint und am Nachmittag bekommen wir auch Höchstwerte um die 34 Grad dank eines Südwestwinds. Nur am Abend gibt es ein paar Wolken, aber es bleibt trocken. So startet man dann auch in die Woche rein. Es gibt ganz viel Sonnenschein. Ein paar Wolken sind auch mit dabei. Es wird auch wieder spülheiß. Deswegen kann es hier und da immer mal wieder krachen. Teils sogar schon am Morgen. Und auch am Mittwoch macht das Wetter dann so weiter mit noch heißeren Temperaturen.
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5: Die A7 Füssen-Reutter Richtung Ulm. Zwischen Grenztunnel Füssen und Nesselwang. Dichter Verkehr. Zeitverlust. 3 Minuten. Die A7 Ulm Richtung Füssen-Reutte, zwischen Füssen und Grenztunnel Füssen-Blockabfertigung, Staugefahr, heute von ca. 12 Uhr bis ca. 19 Uhr. Die A96 München Richtung Lindau, zwischen Memmingen-Ost und Kreuz-Memmingen, 2 Kilometer Stau, Zeitverlust, 11 Minuten. Die B16 Füssen Richtung Kaufbeuern, zwischen Rieden am Forkensee und Rosshaupten, dichter Verkehr, Zeitverlust, 4 Minuten. Und noch die B16 Kaufbeuren Richtung Füssen, zwischen Rosshaupten und Rieden am Forkensee. Dichter Verkehr, Zeitverlust, 7 Minuten. Ich wünsche eine gute Fahrt.
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1: Pack die Badehose ein. Also es ist wirklich das perfekte Wetter, um an den See oder ins Freibad zu gehen oder natürlich auch um eine Runde auf der Fevo zu drehen. Bei Sonnenschein pur und 29 bis 34 Grad und ein bisschen Südwestwind ist auch mit dabei. Am Abend dann vorübergehend ein paar Wolken, aber es bleibt eigentlich trocken. Die neue Woche startet dann am Montag und Dienstag auch mit richtig schönem Wetter rein. Es gibt Sonnenschein, ein paar Wolken sind auch mit dabei. Es bleibt schwül heiß, das heißt, es kann sogar am Morgen schon teils immer ein paar lokale Schauer und Gewitter geben. Und so geht's dann fröhlich auch am Mittwoch weiter mit ganz viel Sonnenschein, trockenem Wetter und erneut auch noch heißeren Temperaturen.
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2: Die A7 Füssen-Reutte Richtung Ulm. Zwischen Füssen und Nesselwang. Dichter Verkehr. Zeitverlust. 3 Minuten. Die A96 München Richtung Lindau. Zwischen Memmingen Ost und Kreuz Memmingen. 1 Kilometer Stau. Zeitverlust. 8 Minuten. Und noch die B19 Oberstdorf Richtung Kempten, Waltenhofen. Zwischen Waltenhofen-Kuhnen und Waltenhofen. Dichter Verkehr. Zeitverlust. 3 Minuten. Ich wünsche eine gute Fahrt.
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1: Ich bin Tine Klimach. 8 Stunden am Tag. Diese Grenze im Arbeitszeitgesetz will die Koalition schon länger flexibler machen. Arbeitgeberpräsident Rainer Dulger drückt jetzt aufs Tempo. Der DPA sagte er, Deutschland solle stärker auf eine wöchentliche Höchstarbeitszeit setzen, wie sie auch die EU-Regeln ermöglichen.
2: Dulger findet, die heutigen Regeln passen nicht mehr zum Arbeitsalltag. Mal länger arbeiten, dafür an einem anderen Tag früher Schluss, dafür soll es mehr Spielraum geben. Die EU erlaubt bis zu 48 Stunden pro Woche. In Deutschland gilt dagegen grundsätzlich der 8-Stunden-Tag. Mit Ausnahmen sind bis zu 10 Stunden möglich. Bundeskanzler Merz erwartete im Herbst einen Gesetzentwurf von Arbeitsministerin Baas. Die Gewerkschaften warnen allerdings davor, den 8-Stunden-Tag damit faktisch abzuschaffen. Tanja Wagner, Nachrichtenredaktion.
1: Eine deutliche Mehrheit der Menschen in Deutschland spricht sich gegen die Abschaffung der sogenannten Rente mit 63 aus. Laut einer Umfrage für die Bild am Sonntag sind 68% dagegen. Gleichzeitig will mehr als die Hälfte der Befragten selbst von der Rente mit 63 Gebrauch machen. Was Sozialabgaben auf Minijobs angeht, sind über 60% der Befragten dagegen. Die Union will aber an dem geplanten Rentenpaket festhalten. Wegen eines Waldbrands am Gardasee sind mehr als 250 Menschen in Sicherheit gebracht worden, darunter zahlreiche Urlauber. Die Lage scheint sich inzwischen etwas zu entspannen.
3: Das Schlimmste, das scheint vorbei, sagte mir ein Feuerwehrsprecher, aber das Gelände sei schwierig und der Wind ein Risiko. Aufatmen können aber immerhin nun viele Touristen. Die mussten nämlich vorübergehend aus ihren Ferienunterkünften flüchten, weil die Flammen immer näher rückten. Auch Löschflugzeuge waren nonstop im Einsatz. Am Gardasee machen im Moment auch gerade viele Deutsche Urlaub. Und auch dort ist es, wie überall hier seit Wochen, heiß und trocken. Aus Italien, Claudia Wächter.
1: Eine Frau ist im Kreis Paderborn mit ihrem Auto etwa 2 Meter tief gestürzt. Das ging aber glimpflich aus. Die 74-Jährige hatte auf einem Parkplatz in Borchen die Kontrolle über ihren Wagen verloren und war durch eine Hecke und deren Sichtschutz eines Gartens gefahren, wie die Feuerwehr mitteilte. Anschließend sei der Wagen auf eine Terrasse gestürzt und mit der Front auf den Steinen aufgekommen. Die Frau habe ihr Auto noch selbst verlassen können. Sie sei zur Behandlung ins Krankenhaus gebracht worden. Weitere Menschen wurden nicht verletzt.
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4: Na, also das ist doch heute wieder ein perfektes Festwochenwetter, oder? Ich meine, die Sonne, sie scheint und am Nachmittag bekommen wir auch Höchstwerte um die 34 Grad dank eines Südwestwinds. Nur am Abend gibt es ein paar Wolken, aber es bleibt trocken. So startet man dann auch in die Woche rein. Es gibt ganz viel Sonnenschein, ein paar Wolken sind auch mit dabei. Es wird auch wieder spülheiß, deswegen kann es hier und da immer mal wieder krachen, teils sogar schon am Morgen. Und auch am Mittwoch macht das Wetter dann so weiter mit noch heißeren Temperaturen.
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5: Die A7 Füssen-Reutte Richtung Ulm. Zwischen Grenztunnel Füssen und Nesselwang. Dichter Verkehr, Zeitverlust, 3 Minuten. Die A96 München Richtung Lindau, zwischen Memmingen Ost und Kreuz Memmingen, 1 Kilometer Stau, Zeitverlust, 6 Minuten. Die B16 Füssen Richtung Kaufbeuern, zwischen Rieden am Forkensee und Rosshaupten, dichter Verkehr, Zeitverlust, 4 Minuten. Die B19 Oberstdorf Richtung Kempten, Waltenhofen, zwischen Waltenhofen-Kuhnen und Waltenhofen, dichter Verkehr, Zeitverlust, 5 Minuten. Und noch die B310 Hindelang-Oberjoch Richtung Nesselwang, Eumittelberg, zwischen Kreisverkehr Eumittelberg und Eumittelberg, dichter Verkehr, Zeitverlust, 5 Minuten. Ich wünsche eine gute Fahrt.
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1: Pack die Badehose ein. Also es ist wirklich das perfekte Wetter, um an den See oder ins Freibad zu gehen oder natürlich auch, um eine Runde auf der Fevo zu drehen. Bei Sonnenschein pur und 29 bis 34 Grad und ein bisschen Südwestwind ist auch mit dabei. Am Abend dann vorübergehend ein paar Wolken, aber es bleibt eigentlich trocken. Die neue Woche startet dann am Montag und Dienstag auch mit richtig schönem Wetter rein. Es gibt Sonnenschein, ein paar Wolken sind auch mit dabei. Es bleibt schwül heiß, das heißt, es kann sogar am Morgen schon teils immer ein paar lokale Schauer und Gewitter geben. Und so geht's dann fröhlich auch am Mittwoch weiter mit ganz viel Sonnenschein, trockenem Wetter und erneut auch noch heißeren Temperaturen.
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2: Die A7 Füssen-Reutte Richtung Ulm. Zwischen Grenztunnel Füssen und Nesselwang. Dichter Verkehr. Zeitverlust. 3 Minuten. Die A96 München Richtung Lindau. Zwischen Memmingen Ost und Kreuz Memmingen. 1 Kilometer Stau. Zeitverlust. 5 Minuten. Die B16 Füssen Richtung Kaufbeuern. Zwischen Rieden am Forkensee und Rosshaupten. Dichter Verkehr. Zeitverlust. 5 Minuten. Die B19 Oberstdorf Richtung Kempten, Waltenhofen, zwischen Waltenhofen-Kuhnen und Waltenhofen, dichter Verkehr, Zeitverlust, 4 Minuten. Und noch Kreis Oberallgäu, B310 Nesselwang Richtung Hindelang-Oberjoch, zwischen Wertach und Untergschwend schwerer Unfall, Gasse für Rettungs- und Einsatzfahrzeuge bilden, Gefahr durch Personen auf der Fahrbahn. Ich wünsche eine gute Fahrt.
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1: Ich bin Tine Klimach. Zugverspätungen sollen künftig konkrete Konsequenzen für das Spitzenpersonal der Bahn haben. Bundesverkehrsminister Bilger sagte der Bild am Sonntag, es werde sich auf die Bonuszahlungen der Bahnmanager auswirken, wenn die Ziele, die der Bund vorgibt, nicht eingehalten werden.
2: Der Bund will künftig genauer hinschauen, was die Bahn mit dem vielen Geld für ihr Schienennetz so erreicht. Gerade wird eine neue Vereinbarung vorbereitet, die regelt, wie viele Milliarden dafür fließen und welche Ziele die Bahn erfüllen muss. Im ersten Halbjahr kamen 40% der Fernzüge zu spät, im heißen Sommer noch mehr. Bilger sagt, Bahnkunden und Steuerzahler haben einen Anspruch darauf, dass am Ende auch Ergebnisse zählen. Gleichzeitig betont er, viele Beschäftigte bei der Bahn machen einen richtig guten Job. Zoe Tassovali, Redaktion.
1: Beim 8-Stunden-Tag bleiben Arbeitgeber und Gewerkschaften auf Konfrontationskurs. Arbeitgeberpräsident Rainer Dulger drängt auf flexiblere Arbeitszeiten. Der Deutsche Gewerkschaftsbund warnt dagegen vor einer Aufweichung. Im Herbst könnte es einen neuen Gesetzentwurf geben.
3: Die Arbeitszeit ist hierzulande auf 8 Stunden pro Tag begrenzt. Die europäische Richtlinie erlaubt dagegen eine wöchentliche Höchstarbeitszeit von 48 Stunden. Auch die Bundesregierung ist für mehr Flexibilität und will weg vom starren 8-Stunden-Tag. Arbeitgeberpräsident Dulger macht Druck und sagt, das Arbeitszeitgesetz, das stamme noch aus der Ära von Telex und Wählscheibe. Der Vizechef des Deutschen Gewerkschaftsbunds Körzel warnt dagegen vor 13-Stunden-Tagen für Arbeitnehmer, wenn am 8-Stunden-Tag gerüttelt wird. Katrin Müller, Nachrichtenredaktion.
1: In mehreren Bundesländern ist das Fahrverbot für bestimmte Lkw an Sonn- und Feiertagen vorübergehend aufgehoben. Es sind bereits einige Laster auf den Autobahnen, zum Beispiel in Nordrhein-Westfalen, zu sehen, wie dpa-Reporter berichten. Mit dem Aussetzen des Lkw-Fahrverbots sollen die Folgen des Niedrigwassers in einigen großen Flüssen abgemildert werden. Viele Frachtschiffe können derzeit nur mit einem Bruchteil der üblichen Ladung fahren. Die Abholzung im brasilianischen Amazonasgebiet ist so niedrig wie seit einem Jahrzehnt nicht mehr. Nach Daten des Nationalen Instituts für Weltraumforschung wurden zwischen August 2025 und Juli 2026 rund 2800 Quadratkilometer abgeholzt. Der Amazonas-Regenwald wird auch als grüne Lunge der Erde bezeichnet, weil er enorm wichtig für das Weltklima ist.
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4: Ein paar Wolken schauen vorbei hier und da im gesamten Allgäu, aber es ist auf jeden Fall trocken, das Ganze bei Höchstwerten so um die 25 Grad. Die kommende Nacht, die ist dann auch wieder trocken, klar und ja relativ frisch bei Maximalwerten so um die 18 Grad. Aber ansonsten, der morgige Wochenstart am Montag und auch der Dienstag, die werden beide richtig schön mit ganz viel Sonnenschein. Ein paar Wolken sind auch mit dabei. Es wird auch wieder schwül heiß und teils muss man am Morgen auch schon mit ein paar lokalen Schauern und Gewittern rechnen. Und so geht es dann fröhlich auch am Mittwoch weiter. Es gibt ganz viel Sonnenschein, es bleibt trocken und die Temperaturen steigen tatsächlich auch noch ein Stück weiter an.
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5: Die A7 Füssen-Reutter Richtung Ulm. Zwischen Grenztunnel Füssen und Nesselwang. Dichter Verkehr, Zeitverlust, 2 Minuten. Die A96 München Richtung Lindau, zwischen Memmingen Ost und Kreuz Memmingen, 1 Kilometer Stau, Zeitverlust, 7 Minuten. Die B19 Oberstdorf Richtung Kempten, Waltenhofen, zwischen Waltenhofen-Kuhnen und Waltenhofen, dichter Verkehr, Zeitverlust, 5 Minuten. Und noch Kreis Oberallgäu, B310 Nesselwang Richtung Hindelang-Oberjoch, zwischen Wertach und Untergschwend schwerer Unfall. Gasse für Rettungs- und Einsatzfahrzeuge bilden. Gefahr durch Personen auf der Fahrbahn. Ich wünsche eine gute Fahrt.
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1: Fangen wir mal mit dem Temperaturencheck an und die liegen bei 22 bis maximal 25 Grad. Dazu sind auch ein paar Wolken im gesamten Allgäu unterwegs, aber es ist auf jeden Fall trocken. Die kommende Nacht dann auch wieder relativ frisch, aber es bleibt klar und trocken. Ansonsten morgen der Wochenstart richtig schön mit ganz viel Sonnenschein. Ein paar Wolken sind auch mit dabei. Es bleibt auch richtig warm, eher sogar schwülheiß. Deswegen müssen wir teils sogar am Morgen schon mit lokalen Schauern und Gewittern rechnen. Dasselbe Spiel auch am Dienstag und ab dem Mittwoch wird es dann noch ein Tick wärmer.
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2: Die A7 Füssen-Reutte Richtung Ulm. Zwischen Woringen und Memmingen Süd Gefahr durch defektes Fahrzeug, Standstreifen blockiert. Die A7 Füssen-Reutte Richtung Ulm. Zwischen Grenztunnel Füssen und Nesselwang. Dichter Verkehr, Zeitverlust, 2 Minuten. Die A96 München Richtung Lindau. Zwischen Mindelheim und Stetten Gefahr durch einen Gegenstand auf dem linken Fahrstreifen, Radkappe. Die A96 München Richtung Lindau. Zwischen Memmingen Ost und Kreuz Memmingen Gefahr durch eins liegen gebliebenes Fahrzeug. Die A96 München Richtung Lindau. Zwischen Memmingen Nord und Kreuz Memmingen. Dichter Verkehr. Zeitverlust. 3 Minuten. Die B16 Füssen Richtung Kaufbeuern. Zwischen Rieden am Forkensee und Rosshaupten. Dichter Verkehr. Zeitverlust. 7 Minuten. Die B19 Oberstdorf Richtung Kempten, Waltenhofen, zwischen Waltenhofen-Kuhnen und Waltenhofen, dichter Verkehr, Zeitverlust, 6 Minuten. Die B308 Hindelang-Oberjoch Richtung Lindau, zwischen Hindelang und Sonthofen, dichter Verkehr, Zeitverlust, 5 Minuten. Die B308 Lindau Richtung Sonthofen, zwischen Thalkirchdorf und Immenstadt, dichter Verkehr, Zeitverlust, 7 Minuten. Kreis Oberallgäu, B310 Nesselwang Richtung Hindelang-Oberjoch, zwischen Wertach und Untergschwend schwerer Unfall, Gasse für Rettungs- und Einsatzfahrzeuge bilden, Gefahr durch Personen auf der Fahrbahn. Und noch Kreis Unterallgäu, SD2015 Schwabmünchen Richtung Kaufbeuern, in Höhe Bad Wörishofen Unfall mit 2 Fahrzeugen. Ich wünsche eine gute Fahrt.
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1: Ich bin Tine Klimach. Der neue Bundesverkehrsminister Steffen Bilger erhöht den Druck auf die Führungsebene der Deutschen Bahn. Als Reaktion auf die anhaltende Pünktlichkeitskrise und Kritik an Millionenzahlungen kündigt er in der Bild am Sonntag Konsequenzen bei den Vorstandsgehältern an. Es werde sich konkret auf die Bonuszahlungen von Bahnmanagern auswirken, wenn die Ziele, die der Bund vorgebe, nicht eingehalten würden, sagte Bilger. Der Fahrgastverband Pro Bahn begrüßt die Pläne, forderte aber auch den Bund auf, nicht nur den Druck auf den Konzern auszuüben, sondern auch seine eigenen Aufgaben zu erfüllen. Das Niedrigwasser bringt jetzt auch sonntags mehr Lkw auf die Straße. Mehrere Bundesländer haben das Fahrverbot für bestimmte Transporte gelockert. In Nordrhein-Westfalen sind bereits heute erste Laster unterwegs, berichten dpa-Reporter.
2: Viele Frachtschiffe können im Moment nur mit einem Bruchteil der üblichen Ladung fahren. Mit der Ausnahmeregelung sollen Lieferketten aufrechterhalten und Versorgungsengpässe vermieden werden. Industrieverbände begrüßen die Regelung, Kritik kommt von der Gewerkschaft Verdi. Der Vorstoß geht zu Lasten der Beschäftigten und stellt die gesetzlich geschützten Sonn- und Feiertage als Tage der Ruhe und Erholung in Frage, so die Begründung. Neben NRW haben auch Niedersachsen, Rheinland-Pfalz und das Saarland das Fahrverbot vorübergehend gelockert. Aus Berlin, David Riemer.
1: Nach dem Fund der Sprengstoffdrohne am Flughafen Leipzig-Halle will sich Deutschland besser gegen gefährliche Drohnen wappnen. Bundesinnenminister Dobrindt kündigte dafür in der Bild am Sonntag ein neues Forschungszentrum an. Dort sollen neue Technologien zur Drohnensicherheit entwickelt werden.
3: Schon in etwa anderthalb Wochen will Dobrindt am Testflughafen in Kochstedt in Sachsen-Anhalt starten. Dort können Experten neue Technik unter echten Bedingungen ausprobieren und gemeinsam mit den Sicherheitsbehörden weiterentwickeln. Dobrindt spricht von einem Wettrüsten bei der Drohnentechnik, bei dem Deutschland mithalten müsse. Für ihn geht die Gefahr aber noch weiter. Spionage, Sabotage und Cyberangriffe fremder Mächte seien inzwischen ständige Realität in Deutschland, sagt er. Zoe Tassovali, Redaktion.
1: Zum Sport. In der zweiten Fußball-Bundesliga ist dem FC Nürnberg ein Traumstart gelungen. Gegen Dresden setzten sich die Nürnberger mit 3:0 durch. Kräuter Fürth spielte unentschieden auswärts gegen St. Pauli. Beide Mannschaften trennten sich am Ende mit 1:1. Außerdem gewann Cottbus gegen Hannover mit 3:1.
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4: Ein paar Wolken schauen vorbei hier und da im gesamten Allgäu, aber es ist auf jeden Fall trocken. Das Ganze bei Höchstwerten so um die 25 Grad. Die kommende Nacht, die ist dann auch wieder trocken, klar und ja relativ frisch bei Maximalwerten so um die 18 Grad. Aber ansonsten, der morgige Wochenstart am Montag und auch der Dienstag, die werden beide richtig schön mit ganz viel Sonnenschein. Ein paar Wolken sind auch mit dabei. Es wird auch wieder schwül heiß und teils muss man am Morgen auch schon mit ein paar lokalen Schauern und Gewittern rechnen. Und so geht es dann fröhlich auch am Mittwoch weiter. Es gibt ganz viel Sonnenschein, es bleibt trocken und die Temperaturen steigen tatsächlich auch noch ein Stück weiter an.
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5: Die A7 Füssen-Reutte Richtung Ulm. Zwischen Bohringen und Memmingen Süd Gefahr durch defektes Fahrzeug. Standstreifen blockiert. Die A7 Füssen-Reutte Richtung Ulm. Zwischen Grenztunnel Füssen und Nesselwang. Dichter Verkehr. Zeitverlust. 2 Minuten. Die A96 München Richtung Lindau. Zwischen Memmingen Nord und Kreuz Memmingen. Dichter Verkehr. Zeitverlust. 3 Minuten. Die B16 Füssen Richtung Kaufbeuern, zwischen Rieden am Forkensee und Rosshaupten, dichter Verkehr, Zeitverlust, 6 Minuten. Die B19 Oberstdorf Richtung Kempten, Waltenhofen, zwischen Waltenhofen-Kuhnen und Waltenhofen, dichter Verkehr, Zeitverlust, 6 Minuten. Die B308 Lindau Richtung Sonthofen, zwischen Thalkirchdorf und Immenstadtstein, dichter Verkehr, Zeitverlust, 16 Minuten. Die B310 Hindelang-Oberjoch Richtung Nesselwang, zwischen Oberjoch und Jungholz, dichter Verkehr, Zeitverlust, 10 Minuten. Kreis Oberallgäu, B19 Oberstdorf Richtung Kempten, zwischen Waltenhofen Süd und A980, B12, Waltenhofen Gefahr durch einsliegen gebliebenes Fahrzeug auf dem rechten Fahrstreifen und dem Standstreifen, Stau. Kreis Oberallgäu, B310 Nesselwang Richtung Hindelang-Oberjoch, zwischen Bertach und Untergschwendt schwerer Unfall, Gasse für Rettungs- und Einsatzfahrzeuge bilden, Gefahr durch Personen auf der Fahrbahn. Und noch Kreis Unterallgäu, SD2015 Schwabmünchen Richtung Kaufbeuern. In Höhe Bad Wörishofen Unfall mit 2 Fahrzeugen. Ich wünsche eine gute Fahrt.
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1: Fangen wir mal mit dem Temperaturencheck an und die liegen bei 22 bis maximal 25 Grad. Dazu sind auch ein paar Wolken im gesamten Allgäu unterwegs, aber es ist auf jeden Fall trocken. Die kommende Nacht dann auch wieder relativ frisch, aber es bleibt klar und trocken. Ansonsten morgen der Wochenstart richtig schön mit ganz viel Sonnenschein. Ein paar Wolken sind auch mit dabei. Es bleibt auch richtig warm, eher sogar schwülheiß. Deswegen müssen wir teils sogar am Morgen schon mit lokalen Schauern und Gewittern rechnen. Dasselbe Spiel auch am Dienstag und ab dem Mittwoch wird es dann noch ein Tick wärmer.
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2: Die A7 Füssen-Reutte Richtung Ulm. Zwischen Olmittelberg und dem Dreieck Allgäu Gefahr durch Gegenstände auf der Fahrbahn. Die A7 Füssen-Reutte Richtung Ulm. Zwischen Füssen und Nesselwang. Dichter Verkehr. Zeitverlust. 1 Minute. Die A96 München Richtung Lindau. Zwischen Memmingen Ost und Kreuz Memmingen. 1 Kilometer Stau. Zeitverlust. 4 Minuten. Die B19 Oberstdorf Richtung Kempten, Waltenhofen, zwischen Waltenhofen-Kuhnen und Waltenhofen, dichter Verkehr, Zeitverlust, 6 Minuten. Kreis Oberallgäu, B19 Oberstdorf Richtung Kempten, zwischen Waltenhofen-Süd und A980, B12, Waltenhofen Gefahr durch eins liegen gebliebenes Fahrzeug auf dem rechten Fahrstreifen und dem Standstreifen, Stau. Kreis Oberallgäu, B310 Nesselwang Richtung Hindelang-Oberjoch, zwischen Wertach und Untergschwend schwerer Unfall, Gasse für Rettungs- und Einsatzfahrzeuge bilden, Gefahr durch Personen auf der Fahrbahn. Und noch Kreis Unterallgäu, SD2015 Schwabmünchen Richtung Kaufbeuern, in Höhe Bad Wörishofen Unfall mit zwei Fahrzeugen. Ich wünsche eine gute Fahrt.
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1: Ich bin Tine Klimach. Zugverspätungen sollen künftig konkrete Konsequenzen für das Spitzenpersonal der Bahn haben. Bundesverkehrsminister Bilger sagte der Bild am Sonntag, es werde sich auf die Bonuszahlungen der Bahnmanager auswirken, wenn die Ziele, die der Bund vorgibt, nicht eingehalten werden.
2: Der Bund will künftig genauer hinschauen, was die Bahn mit dem vielen Geld für ihr Schienennetz so erreicht. Gerade wird eine neue Vereinbarung vorbereitet, die regelt, wie viele Milliarden dafür fließen und welche Ziele die Bahn erfüllen muss. Im ersten Halbjahr kamen 40% der Fernzüge zu spät, im heißen Sommer noch mehr. Bilger sagt, Bahnkunden und Steuerzahler haben einen Anspruch darauf, dass am Ende auch Ergebnisse zählen. Gleichzeitig betont er, viele Beschäftigte bei der Bahn machen einen richtig guten Job. Zoe Tassovali, Redaktion.
1: Beim 8-Stunden-Tag bleiben Arbeitgeber und Gewerkschaften auf Konfrontationskurs. Arbeitgeberpräsident Rainer Dulger drängt auf flexiblere Arbeitszeiten. Der Deutsche Gewerkschaftsbund warnt dagegen vor einer Aufweichung. Im Herbst könnte es einen neuen Gesetzentwurf geben.
3: Die Arbeitszeit ist hierzulande auf 8 Stunden pro Tag begrenzt. Die europäische Richtlinie erlaubt dagegen eine wöchentliche Höchstarbeitszeit von 48 Stunden. Auch die Bundesregierung ist für mehr Flexibilität und will weg vom starren 8-Stunden-Tag. Arbeitgeberpräsident Dulger macht Druck und sagt, das Arbeitszeitgesetz, das stamme noch aus der Ära von Telex und Wählscheibe. Der Vizechef des Deutschen Gewerkschaftsbunds, Körzel, warnt dagegen vor 13-Stunden-Tagen für Arbeitnehmer, wenn am 8-Stunden-Tag gerüttelt wird. Katrin Müller, Nachrichtenredaktion.
1: Köln zeigt Solidarität, Köln zeigt Haltung. Unter diesem Motto haben sich in Köln mehrere tausend Menschen zu einer Solidaritätsdemonstration für die queere Gemeinschaft versammelt. Mehrere Initiativen und Vereine hatten nach dem islamistischen Anschlag am Rande des Berliner Christopher Street Days dazu aufgerufen. Nach Angaben des Vereins Cologne Pride kamen rund 10.000 Menschen und damit deutlich mehr als angemeldet. Zum Sport. In der Fußball-Bundesliga feierte Energie Cottbus mit einem 3:1 gegen Hannover eine erfolgreiche Zweitligarückkehr. Der FC Nürnberg gewann ebenfalls gegen Dresden mit 3:0. Kräuter Fürth spielte unentschieden auswärts gegen St. Pauli. Beide Mannschaften trennten sich am Ende mit 1:1.
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4: Ein paar Wolken schauen vorbei hier und da im gesamten Allgäu, aber es ist auf jeden Fall trocken. Das Ganze bei Höchstwerten so um die 25 Grad. Die kommende Nacht, die ist dann auch wieder trocken, klar und ja, relativ frisch bei Maximalwerten so um die 18 Grad. Aber ansonsten, der morgige Wochenstart am Montag und auch der Dienstag, die werden beide richtig schön mit ganz viel Sonnenschein. Ein paar Wolken sind auch mit dabei. Es wird auch wieder schwül heiß und teils muss man am Morgen auch schon mit ein paar lokalen Schauern und Gewittern rechnen. Und so geht es dann fröhlich auch am Mittwoch weiter. Es gibt ganz viel Sonnenschein, es bleibt trocken und die Temperaturen steigen tatsächlich auch noch ein Stück weiter an.
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5: Die A7 Füssen-Reutte Richtung Ulm. Zwischen Füssen und Nesselwang. Dichter Verkehr. Zeitverlust. 2 Minuten. Die A96 Lindau Richtung München, zwischen Buchloe Ost und Landsberg am Lech West, Gefahr durch Gegenstände auf der Fahrbahn, Reifenteile, defekter PKW, Standstreifen blockiert. Die A96 München Richtung Lindau, zwischen Memmingen Nord und Kreuz Memmingen, dichter Verkehr, Zeitverlust, 3 Minuten. Die B16 Füssen Richtung Kaufbeuern, zwischen Rieden am Forkensee und Rosshaupten, dichter Verkehr, Zeitverlust, 7 Minuten. Die B19 Oberstdorf Richtung Kempten, Waltenhofen, zwischen Waltenhofen-Kuhnen und Waltenhofen, dichter Verkehr, Zeitverlust, 4 Minuten. Die B308 Hindelang-Oberjoch Richtung Lindau, zwischen Hindelang und Sonthofen, dichter Verkehr, Zeitverlust, 4 Minuten. Und noch Kreis Oberallgäu, B19 Oberstdorf Richtung Kempten, zwischen Waltenhofen Süd und A980, B12, Waltenhofen Gefahr durch eins liegen gebliebenes Fahrzeug auf dem rechten Fahrstreifen und dem Standstreifen, Stau. Ich wünsche eine gute Fahrt.
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1: Fangen wir mal mit dem Temperaturencheck an und die liegen bei 22 bis maximal 25 Grad. Dazu sind auch ein paar Wolken im gesamten Allgäu unterwegs, aber es ist auf jeden Fall trocken. Die kommende Nacht dann auch wieder relativ frisch, aber es bleibt klar und trocken. Ansonsten morgen der Wochenstart richtig schön mit ganz viel Sonnenschein. Ein paar Wolken sind auch mit dabei. Es bleibt auch richtig warm, eher sogar schwülheiß. Deswegen müssen wir teils sogar am Morgen schon mit lokalen Schauern und Gewittern rechnen. Dasselbe Spiel auch am Dienstag und ab dem Mittwoch wird es dann noch ein Tick wärmer.
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2: Die A7 Füssen-Reutte Richtung Ulm. Zwischen Grenztunnel Füssen und Nesselwang. Dichter Verkehr. Zeitverlust. 3 Minuten. Die A96 Lindau Richtung München. Zwischen Buchloe Ost und Landsberg am Lech West defekter PKW. Standstreifen blockiert. Die B16 Füssen Richtung Kaufbeuern. Zwischen Rieden am Forkensee und Rosshaupten. Dichter Verkehr. Zeitverlust. 8 Minuten. Die B19 Oberstdorf Richtung Kempten, Waltenhofen, zwischen Waltenhofen-Kuhnen und Waltenhofen, dichter Verkehr, Zeitverlust, 4 Minuten. Die B310 Hindelang-Oberjoch Richtung Nesselwang, Eumittelberg, zwischen Kreisverkehr Eumittelberg und Eumittelberg, dichter Verkehr, Zeitverlust, 5 Minuten. Und noch Kreis Oberallgäu, B19 Oberstdorf Richtung Kempten, zwischen Waltenhofen Süd und A980, B12, Waltenhofen Gefahr durch eins liegen gebliebenes Fahrzeug auf dem rechten Fahrstreifen und dem Standstreifen, Stau. Ich wünsche eine gute Fahrt.
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1: Ich bin Tine Klimach. Der neue Bundesverkehrsminister Steffen Bilger erhöht den Druck auf die Führungsebene der Deutschen Bahn. Als Reaktion auf die anhaltende Pünktlichkeitskrise und Kritik an Millionenzahlungen kündigt er in der Bild am Sonntag Konsequenzen bei den Vorstandsgehältern an. Es werde sich konkret auf die Bonuszahlungen von Bahnmanagern auswirken, wenn die Ziele, die der Bund vorgebe, nicht eingehalten würden, sagte Bilger. Der Fahrgastverband Pro Bahn begrüßt die Pläne, forderte aber auch den Bund auf, nicht nur den Druck auf den Konzern auszuüben, sondern auch seine eigenen Aufgaben zu erfüllen. Das Niedrigwasser bringt jetzt auch sonntags mehr Lkw auf die Straße. Mehrere Bundesländer haben das Fahrverbot für bestimmte Transporte gelockert. In Nordrhein-Westfalen sind bereits heute erste Laster unterwegs, berichten dpa-Reporter.
2: Viele Frachtschiffe können im Moment nur mit einem Bruchteil der üblichen Ladung fahren. Mit der Ausnahmeregelung sollen Lieferketten aufrechterhalten und Versorgungsengpässe vermieden werden. Industrieverbände begrüßen die Regelung, Kritik kommt von der Gewerkschaft Verdi. Der Vorstoß geht zu Lasten der Beschäftigten und stellt die gesetzlich geschützten Sonn- und Feiertage als Tage der Ruhe und Erholung in Frage, so die Begründung. Neben NRW haben auch Niedersachsen, Rheinland-Pfalz und das Saarland das Fahrverbot vorübergehend gelockert. Aus Berlin, David Riemer.
1: Nach dem Fund der Sprengstoffdrohne am Flughafen Leipzig-Halle will sich Deutschland besser gegen gefährliche Drohnen wappnen. Bundesinnenminister Dobrindt kündigte dafür in der Bild am Sonntag ein neues Forschungszentrum an. Dort sollen neue Technologien zur Drohnensicherheit entwickelt werden.
3: Schon in etwa 1,5 Wochen will Dobrindt am Testflughafen in Kochstedt in Sachsen-Anhalt starten. Dort können Experten neue Technik unter echten Bedingungen ausprobieren und gemeinsam mit den Sicherheitsbehörden weiterentwickeln. Dobrindt spricht von einem Wettrüsten bei der Drohnentechnik, bei dem Deutschland mithalten müsse. Für ihn geht die Gefahr aber noch weiter. Spionage, Sabotage und Cyberangriffe fremder Mächte seien inzwischen ständige Realität in Deutschland, sagt er. Zoe Tassovali, Redaktion.
1: Zum Sport. In der zweiten Fußball-Bundesliga ist dem FC Nürnberg ein Traumstart gelungen. Gegen Dresden setzten sich die Nürnberger mit 3:0 durch. Kräuter Fürth spielte unentschieden auswärts gegen St. Pauli. Beide Mannschaften trennten sich am Ende mit 1:1. Außerdem gewann Cottbus gegen Hannover mit 3:1.
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4: Ein paar Wolken schauen vorbei hier und da im gesamten Allgäu, aber es ist auf jeden Fall trocken. Das Ganze bei Höchstwerten so um die 25 Grad. Die kommende Nacht, die ist dann auch wieder trocken, klar und ja relativ frisch bei Maximalwerten so um die 18 Grad. Aber ansonsten, der morgige Wochenstart am Montag und auch der Dienstag, die werden beide richtig schön mit ganz viel Sonnenschein. Ein paar Wolken sind auch mit dabei. Es wird auch wieder schwül heiß und teils muss man am Morgen auch schon mit ein paar lokalen Schauern und Gewittern rechnen. Und so geht es dann fröhlich auch am Mittwoch weiter. Es gibt ganz viel Sonnenschein, es bleibt trocken und die Temperaturen steigen tatsächlich auch noch ein Stück weiter an.
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5: Die A7 Füssen-Reutte Richtung Ulm. Zwischen Grenztunnel Füssen und Nesselwang. Dichter Verkehr, Zeitverlust, 2 Minuten. Die A96 Lindau Richtung München. Zwischen Buchloe Ost und Landsberg am Lech West defekter PKW. Standstreifen blockiert. Die B16 Füssen Richtung Kaufbeuern. Zwischen Rieden am Forkensee und Rosshaupten. Dichter Verkehr, Zeitverlust, 10 Minuten. Und noch die B19 Oberstdorf Richtung Kempten, Waltenhofen, zwischen Waltenhofen-Kuhnen und Waltenhofen. Dichter Verkehr, Zeitverlust, 3 Minuten. Ich wünsche eine gute Fahrt.
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1: Fangen wir mal mit dem Temperaturencheck an und die liegen bei 22 bis maximal 25 Grad. Dazu sind auch ein paar Wolken im gesamten Allgäu unterwegs, aber es ist auf jeden Fall trocken. Die kommende Nacht dann auch wieder relativ frisch, aber es bleibt klar und trocken. Ansonsten morgen der Wochenstart richtig schön mit ganz viel Sonnenschein. Ein paar Wolken sind auch mit dabei. Es bleibt auch richtig warm, eher sogar schwülheiß. Deswegen müssen wir teils sogar am Morgen schon mit lokalen Schauern und Gewittern rechnen. Dasselbe Spiel auch am Dienstag und ab dem Mittwoch wird es dann noch ein Tick wärmer.
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2: Die A7 Füssen-Reutte Richtung Ulm. Zwischen Grenztunnel Füssen und Nesselwang. Dichter Verkehr. Zeitverlust. 3 Minuten. Und noch die A96 Lindau Richtung München. Zwischen Weißensberg und Wangenwest. Gefahr durch Gegenstände. Ein Fahrrad auf der Fahrbahn. Ich wünsche eine gute Fahrt.
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1: Ich bin Tine Klimach. Die Rentenkommission der Bundesregierung schlägt das aus für die abschlagsfreie Rente nach 45 Versicherungsjahren vor. Die Union will das auch so umsetzen. Eine deutliche Mehrheit der Bürger ist aber gegen die Abschaffung der sogenannten Rente mit 63. Das geht aus einer Umfrage für die Bild am Sonntag hervor.
2: Wer besonders lang eingezahlt hat, soll auch früher abschlagsfrei in Rente gehen können, finden mehr als 2/3 der Befragten. Nur ein knappes Viertel ist für die Abschaffung der sogenannten Rente mit 63. Mehr als die Hälfte der Befragten will selbst früher in den Ruhestand. Abschlagsfrei ist das faktisch derzeit erst mit 64,5 Jahren möglich. In der Umfrage sind fast 80% unzufrieden mit der Rentenpolitik der Regierung. Auch dass Minijobs weitgehend abgeschafft werden sollen, halten die meisten für keine gute Idee. Katrin Müller, Nachrichtenredaktion.
1: In mehreren Bundesländern ist das Fahrverbot für bestimmte Lkw an Sonn- und Feiertagen vorübergehend aufgehoben. Heute tritt die Ausnahmeregelung in Kraft und es sind bereits einige Laster auf den Autobahnen in Nordrhein-Westfalen zu sehen, wie dpa-Reporter berichten. Mit dem Aussetzen des Lkw-Fahrverbots sollen die Folgen des Niedrigwassers in einigen großen Flüssen abgemildert werden. Viele Frachtschiffe können derzeit nur mit einem Bruchteil der üblichen Ladung fahren. Feueralarm mitten in der Urlaubssaison am Gardasee. Wegen eines Waldbrands mussten dort rund 250 Menschen ihre Unterkunft verlassen. Die Flammen breiteten sich auch noch heute rund um die Gemeinde Tignale am Westufer des Sees aus.
3: Für Urlauber besteht keine Gefahr mehr, sagt der Bürgermeister von Tignale hier, gibt aber zu. Viele, die vorübergehend fluchtartig ihre Unterkünfte verlassen mussten, die waren total verängstigt. Es war krass, meint ein deutscher Tourist. Wir wussten nicht, was wir machen sollten. Auch heute Morgen sind wieder Löschflugzeuge gestartet, denn Glutnester und Wind sind ein großes Risiko. Ein riesiger Pinienwald ist bereits völlig verbrannt. Aus Italien, Claudia Wächter.
1: Zum Sport. In der Fußball-Bundesliga feierte Energie Cottbus mit einem 3:1 gegen Hannover eine erfolgreiche Zweitligarückkehr. Der FC Nürnberg gewann ebenfalls gegen Dresden mit 3:0. Kräuter Fürth spielte unentschieden auswärts gegen St. Pauli. Beide Mannschaften trennten sich am Ende mit 1:1.
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4: Ein paar Wolken schauen vorbei hier und da im gesamten Allgäu, aber es ist auf jeden Fall trocken, das Ganze bei Höchstwerten so um die 25 Grad. Die kommende Nacht, die ist dann auch wieder trocken, klar und ja relativ frisch bei Maximalwerten so um die 18 Grad. Aber ansonsten, der morgige Wochenstart am Montag und auch der Dienstag, die werden beide richtig schön mit ganz viel Sonnenschein. Ein paar Wolken sind auch mit dabei. Es wird auch wieder schwül heiß und teils muss man am Morgen auch schon mit ein paar lokalen Schauern und Gewittern rechnen. Und so geht es dann fröhlich auch am Mittwoch weiter. Es gibt ganz viel Sonnenschein, es bleibt trocken und die Temperaturen steigen tatsächlich auch noch ein Stück weiter an.
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5: Die A7 Füssen-Reutte Richtung Ulm. Zwischen Füssen und Nesselwang. Dichter Verkehr. Zeitverlust. 1 Minute. Die B16 Füssen Richtung Kaufbeuern. Zwischen Rieden am Forkensee und Rosshaupten. Dichter Verkehr. Zeitverlust. 8 Minuten. Und noch die B308 Sonthofen Richtung Lindau, Immenstadt. Zwischen Immenstadt-Stein und Immenstadt. Dichter Verkehr. Zeitverlust. 9 Minuten. Ich wünsche eine gute Fahrt.
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1: Ich bin Tine Klimach. Zugverspätungen sollen künftig konkrete Konsequenzen für das Spitzenpersonal der Bahn haben. Bundesverkehrsminister Bilger sagte der Bild am Sonntag, es werde sich auf die Bonuszahlungen der Bahnmanager auswirken, wenn die Ziele, die der Bund vorgibt, nicht eingehalten werden.
2: Der Bund will künftig genauer hinschauen, was die Bahn mit dem vielen Geld für ihr Schienennetz so erreicht. Gerade wird eine neue Vereinbarung vorbereitet, die regelt, wie viele Milliarden dafür fließen und welche Ziele die Bahn erfüllen muss. Im ersten Halbjahr kamen 40% der Fernzüge zu spät, im heißen Sommer noch mehr. Bilger sagt, Bahnkunden und Steuerzahler haben einen Anspruch darauf, dass am Ende auch Ergebnisse zählen. Gleichzeitig betont er, viele Beschäftigte bei der Bahn machen einen richtig guten Job. Zoe Tassovali, Redaktion.
1: Beim 8-Stunden-Tag bleiben Arbeitgeber und Gewerkschaften auf Konfrontationskurs. Arbeitgeberpräsident Rainer Dulger drängt auf flexiblere Arbeitszeiten. Der Deutsche Gewerkschaftsbund warnt dagegen vor einer Aufweichung. Im Herbst könnte es einen neuen Gesetzentwurf geben.
3: Die Arbeitszeit ist hierzulande auf 8 Stunden pro Tag begrenzt. Die europäische Richtlinie erlaubt dagegen eine wöchentliche Höchstarbeitszeit von 48 Stunden. Auch die Bundesregierung ist für mehr Flexibilität und will weg vom starren 8-Stunden-Tag. Arbeitgeberpräsident Dulger macht Druck und sagt, das Arbeitszeitgesetz, das stamme noch aus der Ära von Telex und Wählscheibe. Der Vizechef des Deutschen Gewerkschaftsbunds Körzel warnt dagegen vor 13-Stunden-Tagen für Arbeitnehmer, wenn am 8-Stunden-Tag gerüttelt wird. Katrin Müller, Nachrichtenredaktion.
1: Köln zeigt Solidarität, Köln zeigt Haltung. Unter diesem Motto haben sich in Köln mehrere tausend Menschen zu einer Solidaritätsdemonstration für die queere Gemeinschaft versammelt. Mehrere Initiativen und Vereine hatten nach dem islamistischen Anschlag am Rande des Berliner Christopher Street Days dazu aufgerufen. Nach Angaben des Vereins Cologne Pride kamen rund 10.000 Menschen und damit deutlich mehr als angemeldet. Zum Sport. In der Fußball-Bundesliga feierte Energie Cottbus mit einem 3:1 gegen Hannover eine erfolgreiche Zweitligarückkehr. Der FC Nürnberg gewann ebenfalls gegen Dresden mit 3:0. Kräuter Fürth spielte unentschieden auswärts gegen St. Pauli. Beide Mannschaften trennten sich am Ende mit 1:1.
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4: Ein paar Wolken schauen vorbei hier und da im gesamten Allgäu, aber es ist auf jeden Fall trocken. Das Ganze bei Höchstwerten so um die 25 Grad. Die kommende Nacht, die ist dann auch wieder trocken, klar und ja, relativ frisch bei Maximalwerten so um die 18 Grad. Aber ansonsten, der morgige Wochenstart am Montag und auch der Dienstag, die werden beide richtig schön mit ganz viel Sonnenschein. Ein paar Wolken sind auch mit dabei. Es wird auch wieder schwül heiß und teils muss man am Morgen auch schon mit ein paar lokalen Schauern und Gewittern rechnen. Und so geht es dann fröhlich auch am Mittwoch weiter. Es gibt ganz viel Sonnenschein, es bleibt trocken und die Temperaturen steigen tatsächlich auch noch ein Stück weiter an.
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5: Normaler Verkehr im Sendegebiet. Ich wünsche euch eine gute Fahrt.
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1: Ich bin Tanja Wagner. Im Streit um die Abschaffung der Frührente nach 45 Beitragsjahren nähern sich Union und SPD an. Nach der SPD spricht sich nun auch Unionsfraktionschef Frei für eine Härtefallregelung aus. Es sei bei der Abschaffung der Rente mit 63 in jedem Fall angezeigt, sagte der CDU-Politiker der Funke Mediengruppe.
2: Der parlamentarische Geschäftsführer der SPD-Fraktion Dirk Wiese hatte Ausnahmen für Schwerarbeit nach österreichischem Vorbild vorgeschlagen. Da ist eine vorzeitige Rente für Menschen möglich, die unter schwerer körperlicher oder psychischer Belastung gearbeitet haben. Auch Unionsfraktionschef Thorsten Frei spricht nun von Übergangslösungen. Noch ist nichts entschieden. Die Koalition plant, die Rentenreform nach der Sommerpause in den Bundestag einzubringen. Tine Klimach, Berlin.
1: Eine Studie des Londoner International Institutes for Strategic Studies stellt Europa kein gutes Zeugnis bei der Bekämpfung russischer Drohnenangriffe aus. Die europäischen Staaten seien derzeit nicht einmal in der Lage, die Angriffe durch Drohnen eindeutig Russland zuzuordnen, heißt es in dem Papier der Londoner Denkfabrik.
3: Laut Studie sei es sehr wahrscheinlich, dass Russland eine Kampagne gegen Europa gestartet habe. Die Experten kritisieren, Europas Anti-Drohnen-Architektur sei noch nicht auf der Höhe der Bedrohung. In den Ländern werde zu stark national gedacht, statt die Information europaweit zusammenzuführen. Untersucht wurden insgesamt fast 150 Fälle zwischen August 2024 und Anfang dieses Jahres in 12 NATO-Staaten sowie in Irland. David Riemer, Berlin.
1: Der neue Bundesverkehrsminister Bilger erhöht den Druck auf die Führungsebene der Deutschen Bahn. Der CDU-Politiker kündigte in der Bild am Sonntag Konsequenzen bei Vorstandsgehältern an. Es wird sich konkret auf die Bonuszahlung von Bahnmanagern auswirken, wenn die Ziele, die der Bund vorgibt, nicht eingehalten werden, sagte Bilger. Ich finde, da haben die Bahnkunden und Steuerzahler einen Anspruch darauf, dass wirklich der Erfolg gemessen wird. In der zweiten Fußball-Bundesliga feierte Energie Cottbus mit 3:1 gegen Hannover eine erfolgreiche Zweitliga-Rückkehr. Der FC Nürnberg gewann ebenfalls gegen Dresden mit 3:0. Greuther Fürth spielte unentschieden auswärts gegen St. Pauli. Beide Mannschaften trennten sich 1:1.
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4: Ein paar Wolken schauen vorbei hier und da im gesamten Allgäu, aber es ist auf jeden Fall trocken. Das Ganze bei Höchstwerten so um die 25 Grad. Die kommende Nacht, die ist dann auch wieder trocken, klar und ja relativ frisch bei Maximalwerten so um die 18 Grad. Aber ansonsten, der morgige Wochenstart am Montag und auch der Dienstag, die werden beide richtig schön mit ganz viel Sonnenschein. Ein paar Wolken sind auch mit dabei. Es wird auch wieder schwül heiß und teils muss man am Morgen auch schon mit ein paar lokalen Schauern und Gewittern rechnen. Und so geht es dann fröhlich auch am Mittwoch weiter. Es gibt ganz viel Sonnenschein, es bleibt trocken und die Temperaturen steigen tatsächlich auch noch ein Stück weiter an.
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5: Normaler Verkehr im Sendegebiet. Ich wünsche euch eine gute Fahrt.
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1: Ich bin Tanja Wagner. Im Koalitionsstreit um die Abschaffung der Rente mit 63 nähern sich Union und SPD an. Nach den Sozialdemokraten plädiert nun auch Unionsfraktionschef Frei für eine soziale Abfederung. Eine Härtefallregelung bei der Abschaffung der Rente mit 63 ist in jedem Fall angezeigt, sagte er der Funke Mediengruppe. Die Abschaffung der Frührente ohne Abschläge nach 45 Beitragsjahren ist einer der Kernpunkte der geplanten Rentenreform. Es gibt aber im Bundestag und auch bei den Sozialverbänden erhebliche Widerstände. Bundesverkehrsminister Bilger erhöht den Druck auf die Topmanager der Deutschen Bahn. Wegen der anhaltenden Pünktlichkeitsrisiken und Kritik an Millionenzahlungen kündigte er in der Bild am Sonntag Konsequenzen bei den Vorstandsgehältern an. Unterstützung bekommt Bilger vom Fahrgastverband Pro Bahn.
2: Bonuszahlungen sollen künftig davon abhängen, ob die vom Bund vorgegebenen Ziele erreicht werden. Auch innerhalb der schwarz-roten Koalition und in den Ländern stößt der Vorstoß auf Zustimmung. Der Ehrenvorsitzende des Fahrgastverbands Pro Bahn Naumann begrüßt zwar die Pläne, erfordert aber auch den Bund auf, der Bahn ausreichend Finanzmittel zur Verfügung zu stellen und deren Verwendung zu kontrollieren. Die Deutsche Bahn äußerte sich auf Nachfrage nicht dazu. David Riemer, Berlin.
1: Im brasilianischen Amazonasgebiet wird so wenig Regenwald abgeholzt wie seit einem Jahrzehnt nicht mehr. Zwischen August und Juli dieses Jahres verschwanden rund 2.900 Quadratkilometer Wald, 36% weniger als im Jahr davor.
3: Brasiliens Präsident Lula hatte bei seinem Amtsantritt Anfang 2023 angekündigt, den Umwelt- und Klimaschutz stärken zu wollen. Bis 2030 soll die Abholzung auf Null sinken. Experten hatten zuletzt auch einen Rückgang der Waldbrände im Amazonasgebiet gemeldet. Rund 3,1 Millionen Hektar waren demnach im vergangenen Jahr von Bränden betroffen. Rund 80% weniger als im Vorjahr. Tine Klimach, Nachrichtenredaktion.
1: In der zweiten Fußball-Bundesliga feierte Energie Cottbus mit 3:1 gegen Hannover eine erfolgreiche Zweitligarückkehr. Der FC Nürnberg gewann ebenfalls gegen Dresden mit 3:0. Greuther Fürth spielte unentschieden auswärts gegen St. Pauli. Beide Mannschaften trennten sich 1:1.
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4: Ein paar Wolken schauen vorbei hier und da im gesamten Allgäu, aber es ist auf jeden Fall trocken. Das Ganze bei Höchstwerten so um die 25 Grad. Die kommende Nacht, die ist dann auch wieder trocken, klar und ja, relativ frisch bei Maximalwerten so um die 18 Grad. Aber ansonsten, der morgige Wochenstart am Montag und auch der Dienstag, die werden beide richtig schön mit ganz viel Sonnenschein. Ein paar Wolken sind auch mit dabei. Es wird auch wieder schwül heiß und teils muss man am Morgen auch schon mit ein paar lokalen Schauern und Gewittern rechnen. Und so geht es dann fröhlich auch am Mittwoch weiter. Es gibt ganz viel Sonnenschein, es bleibt trocken und die Temperaturen steigen tatsächlich auch noch ein Stück weiter an.
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5: Normaler Verkehr im Sendegebiet. Ich wünsche euch eine gute Fahrt.
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1: Ich bin Tanja Wagner. Im Streit um die Abschaffung der Frührente nach 45 Beitragsjahren nähern sich Union und SPD an. Nach der SPD spricht sich nun auch Unionsfraktionschef Frei für eine Härtefallregelung aus. Es sei bei der Abschaffung der Rente mit 63 in jedem Fall angezeigt, sagte der CDU-Politiker der Funke Mediengruppe.
2: Der parlamentarische Geschäftsführer der SPD-Fraktion Dirk Wiese hatte Ausnahmen für Schwerarbeit nach österreichischem Vorbild vorgeschlagen. Da ist eine vorzeitige Rente für Menschen möglich, die unter schwerer körperlicher oder psychischer Belastung gearbeitet haben. Auch Unionsfraktionschef Thorsten Frei spricht nun von Übergangslösungen. Noch ist nichts entschieden. Die Koalition plant, die Rentenreform nach der Sommerpause in den Bundestag einzubringen. Tine Klimach, Berlin.
1: Eine Studie des Londoner International Institutes for Strategic Studies stellt Europa kein gutes Zeugnis bei der Bekämpfung russischer Drohnenangriffe aus. Die europäischen Staaten seien derzeit nicht einmal in der Lage, die Angriffe durch Drohnen eindeutig Russland zuzuordnen, heißt es in dem Papier der Londoner Denkfabrik.
3: Laut Studie sei es sehr wahrscheinlich, dass Russland eine Kampagne gegen Europa gestartet habe. Die Experten kritisieren, Europas Anti-Drohnen-Architektur sei noch nicht auf der Höhe der Bedrohung. In den Ländern werde zu stark national gedacht, statt die Information europaweit zusammenzuführen. Untersucht wurden insgesamt fast 150 Fälle zwischen August 2024 und Anfang dieses Jahres in 12 NATO-Staaten sowie in Irland. David Riemer, Berlin.
1: Der neue Bundesverkehrsminister Bilger erhöht den Druck auf die Führungsebene der Deutschen Bahn. Der CDU-Politiker kündigte in der Bild am Sonntag Konsequenzen bei Vorstandsgehältern an. Es wird sich konkret auf die Bonuszahlung von Bahnmanagern auswirken, wenn die Ziele, die der Bund vorgibt, nicht eingehalten werden, sagte Bilger. Ich finde, da haben die Bahnkunden und Steuerzahler einen Anspruch darauf, dass wirklich der Erfolg gemessen wird. In der zweiten Fußball-Bundesliga feierte Energie Cottbus mit 3:1 gegen Hannover eine erfolgreiche Zweitliga-Rückkehr. Der FC Nürnberg gewann ebenfalls gegen Dresden mit 3:0. Greuther Fürth spielte unentschieden auswärts gegen St. Pauli. Beide Mannschaften trennten sich 1:1.
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4: Es ist klar und trocken im gesamten Allgäu, aber relativ frisch bei 14 bis maximal 19 Grad. 19 Grad natürlich in Richtung Bodensee, die 14 Grad haben wir in Richtung Alpentäler. Ansonsten der heutige Montag eigentlich relativ schön. Es gibt ganz viel Sonnenschein, ein paar Wolken sind auch mit dabei. Es wird auch wieder schwül heiß bei bis zu 33 Grad. Aber man muss teils sogar morgen schon mit ein paar lokalen Schauern und Gewittern rechnen. Dasselbe Spiel dann auch am Dienstag und auch am Mittwoch geht es so weiter mit hochsommerlichem Wetter im gesamten Allgäu. Sonnenschein pur, es bleibt auch da dann trocken und es wird noch ein Tick wärmer.
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5: Normaler Verkehr im Allgäu. Ich wünsche euch eine gute Fahrt.
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1: Ich bin Tanja Wagner. Im Koalitionsstreit um die Abschaffung der Rente mit 63 nähern sich Union und SPD an. Nach den Sozialdemokraten plädiert nun auch Unionsfraktionschef Frei für eine soziale Abfederung. Eine Härtefallregelung bei der Abschaffung der Rente mit 63 ist in jedem Fall angezeigt, sagte er der Funke Mediengruppe. Die Abschaffung der Frührente ohne Abschläge nach 45 Beitragsjahren ist einer der Kernpunkte der geplanten Rentenreform. Es gibt aber im Bundestag und auch bei den Sozialverbänden erhebliche Widerstände. Bundesverkehrsminister Bilger erhöht den Druck auf die Topmanager der Deutschen Bahn. Wegen der anhaltenden Pünktlichkeitsrisiken und Kritik an Millionenzahlungen kündigte er in der Bild am Sonntag Konsequenzen bei den Vorstandsgehältern an. Unterstützung bekommt Bilger vom Fahrgastverband Pro Bahn.
2: Bonuszahlungen sollen künftig davon abhängen, ob die vom Bund vorgegebenen Ziele erreicht werden. Auch innerhalb der schwarz-roten Koalition und in den Ländern stößt der Vorstoß auf Zustimmung. Der Ehrenvorsitzende des Fahrgastverbands Pro Bahn Naumann begrüßt zwar die Pläne, erfordert aber auch den Bund auf, der Bahn ausreichend Finanzmittel zur Verfügung zu stellen und deren Verwendung zu kontrollieren. Die Deutsche Bahn äußerte sich auf Nachfrage nicht dazu. David Riemer, Berlin.
1: Im brasilianischen Amazonasgebiet wird so wenig Regenwald abgeholzt wie seit einem Jahrzehnt nicht mehr. Zwischen August und Juli dieses Jahres verschwanden rund 2.900 Quadratkilometer Wald, 36% weniger als im Jahr davor.
3: Brasiliens Präsident Lula hatte bei seinem Amtsantritt Anfang 2023 angekündigt, den Umwelt- und Klimaschutz stärken zu wollen. Bis 2030 soll die Abholzung auf Null sinken. Experten hatten zuletzt auch einen Rückgang der Waldbrände im Amazonasgebiet gemeldet. Rund 3,1 Millionen Hektar waren demnach im vergangenen Jahr von Bränden betroffen. Rund 80% weniger als im Vorjahr. Tine Klimach, Nachrichtenredaktion.
1: In der zweiten Fußball-Bundesliga feierte Energie Cottbus mit 3:1 gegen Hannover eine erfolgreiche Zweitligarückkehr. Der FC Nürnberg gewann ebenfalls gegen Dresden mit 3:0. Greuther Fürth spielte unentschieden auswärts gegen St. Pauli. Beide Mannschaften trennten sich 1:1.
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4: Es ist klar und trocken im gesamten Allgäu, aber relativ frisch bei 14 bis maximal 19 Grad. 19 Grad natürlich in Richtung Bodensee, die 14 Grad haben in Richtung Alpentäler. Ansonsten der heutige Montag eigentlich relativ schön. Es gibt ganz viel Sonnenschein, ein paar Wolken sind auch mit dabei. Es wird auch wieder schwül heiß bei bis zu 33 Grad. Aber man muss teils sogar am Morgen schon mit ein paar lokalen Schauern und Gewittern rechnen. Dasselbe Spiel dann auch am Dienstag und auch am Mittwoch geht es so weiter mit hochsommerlichem Wetter im gesamten Allgäu. Sonnenschein pur, es bleibt auch da dann trocken und es wird noch ein Tick wärmer.
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5: Normaler Verkehr im Allgäu. Ich wünsche euch eine gute Fahrt.
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1: Ich bin Tanja Wagner. Im Streit um die Abschaffung der Frührente nach 45 Beitragsjahren nähern sich Union und SPD an. Nach der SPD spricht sich nun auch Unionsfraktionschef Frei für eine Härtefallregelung aus. Es sei bei der Abschaffung der Rente mit 63 in jedem Fall angezeigt, sagte der CDU-Politiker der Funke Mediengruppe.
2: Die Abschaffung der Frührente ist einer der Kernpunkte der geplanten Rentenreform. Der parlamentarische Geschäftsführer der SPD-Fraktion, Dirk Wiese, hatte Ausnahmen für Schwerarbeit nach österreichischem Vorbild vorgeschlagen. Da ist eine vorzeitige Rente für Menschen möglich, die unter schwerer körperlicher oder psychischer Belastung gearbeitet haben. Auch Unionsfraktionschef Thorsten Frei spricht nun von Übergangslösungen. Tine Klimach, Berlin.
1: Bundesverkehrsminister Bilger erhöht den Druck auf die Topmanager der Deutschen Bahn. Wegen der anhaltenden Pünktlichkeitskrise und der Kritik an Millionenzahlungen kündigte er in der Bild am Sonntag Konsequenzen bei den Vorstandsgehältern an. Unterstützung bekommt Bilger vom Fahrgastverband Pro Bahn.
3: Bonuszahlungen sollen künftig davon abhängen, ob die vom Bund vorgegebenen Ziele erreicht werden. Auch innerhalb der schwarz-roten Koalition und in den Ländern stößt der Vorstoß auf Zustimmung. Der Ehrenvorsitzende des Fahrgastverbands Pro Bahn Naumann begrüßt zwar die Pläne, erfordert aber auch den Bund auf, der Bahn ausreichend Finanzmittel zur Verfügung zu stellen und deren Verwendung zu kontrollieren. Die Deutsche Bahn äußerte sich auf Nachfrage nicht dazu. David Riemer, Berlin.
1: Das Pentagon hat Vertreter der US-Rüstungsindustrie dazu aufgefordert, die Produktion und Lieferung von Waffen rasch zu steigern. Pentagon-Sprecher Parnell bestätigte der deutschen Presseagentur die Echtheit des Dokuments. Es fällt in eine Zeit, in der Experten und US-Medien zuletzt immer wieder auf schwindende Waffenreserven im US-Militär als Folge des Iran-Kriegs hingewiesen hatten. US-Präsident Trump wies das zurück. Der erste FC Nürnberg hat einen Traumstart in der zweiten Fußball-Bundesliga hingelegt. Die Franken gewannen 3:0 gegen Dynamo Dresden. Außerdem holte sich Energie Cottbus mit 3:1 einen Sieg gegen Hannover 96. Der FC St. Pauli und die Sportvereinigung Greuther Fürth trennten sich mit 1:1.
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4: Es ist klar und trocken im gesamten Allgäu, aber relativ frisch bei 14 bis maximal 19 Grad. 19 Grad natürlich in Richtung Bodensee, die 14 Grad haben wir in Richtung Alpentäler. Ansonsten der heutige Montag eigentlich relativ schön. Es gibt ganz viel Sonnenschein, ein paar Wolken sind auch mit dabei. Es wird auch wieder schwül heiß bei bis zu 33 Grad. Aber man muss teils sogar am Morgen schon mit ein paar lokalen Schauern und Gewittern rechnen. Dasselbe Spiel dann auch am Dienstag und auch am Mittwoch geht es so weiter mit hochsommerlichem Wetter im gesamten Allgäu. Sonnenschein pur, es bleibt auch da dann trocken und es wird noch ein Tick wärmer.
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5: Normaler Verkehr im Allgäu. Ich wünsche euch eine gute Fahrt.
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